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1: Aus dem Studio Elisabeth Czatovic. 80 Jahre Rotes Kreuz Burgenland. Das Rote Kreuz im Burgenland feiert heuer sein 80-jähriges Bestehen. Aus diesem Anlass wurde auf der Burg Schleining eine Sonderausstellung eröffnet. Exponate zeigen das Leistungsspektrum von der Gründung 1946 bis heute. Fast alles stammt aus eigenem Bestand. Begonnen hat das Rote Kreuz mit einem einzigen Rettungsauto für das ganze Burgenland. Inzwischen sind über 3500 Ehrenamtliche vom Rettungsdienst bis zur Pflege im Einsatz. Die Ausstellung auf der Burg Schleining ist bis Ende des Jahres zu sehen. Ausbaupläne im Family Park. Der Family Park in St. Margarethen soll erweitert werden. Geplant sind 3 neue Attraktionen und ein Gastronomiebereich. Bereits in Betrieb ist eine neue, rund 5 Millionen Euro teure Schienenbahn. Neben einem größeren Parkplatz ist auch die Errichtung eines Hotels in der Planungsphase. Mit bis zu 100 Zimmern soll die Fertigstellung in 2 bis 3 Jahren erfolgen. Die Ausbaupläne sind bereits auf den Widerstand einer Bürgerinitiative gestoßen, vor allem wegen der Verkehrssituation. Der Family Park habe entsprechende Maßnahmen getroffen. 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
1: Aus dem Studio Elisabeth Czatovic. Naturfreunde erweitern Angebot. Bei der Landeskonferenz der Naturfreunde Burgenland wurde eine Erweiterung des Angebots bekannt gegeben. Neu hinzu kommen 6 Abteilungen, darunter Fischen, Einradfahren, Paddeln, Bogenschießen, Archäologie und Natur. Damit erhofft sich der Verein mehr Zuspruch sowie Mitglieder. Derzeit zählen die Naturfreunde Burgenland fast 4000 Mitglieder in 30 Ortsgruppen. Bei der kürzlichen Landeskonferenz wurde Christian Drobitz mit 100% der Stimmen als Vorsitzender bestätigt. Kulturzentrum Güssing modernisiert. In Güssing wurde das neue Kulturzentrum in Betrieb genommen. Fast 2,5 Jahre lang wurde umgebaut. Über 20 Millionen Euro hat das Land in die Sanierung investiert. Die neu gestalteten Bereiche wurden an den denkmalgeschützten Bau angepasst. Herzstück des Hauses ist der modernisierte Veranstaltungssaal mit 500 Sitzplätzen. Eine neue Outdoor-Bühne mit Arena ermöglicht zudem Veranstaltungen im Freien. Schon Ende Mai wird im Kulturzentrum ein Familienmusical gezeigt. Ab Juli wird das Haus vom Kultursommer Güssing bespielt. 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
1: Aus dem Studio Elisabeth Czatovic. 80 Jahre Rotes Kreuz Burgenland. Das Rote Kreuz im Burgenland feiert heuer sein 80-jähriges Bestehen. Aus diesem Anlass wurde auf der Burg Schleining eine Sonderausstellung eröffnet. Exponate zeigen das Leistungsspektrum von der Gründung 1946 bis heute. Fast alles stammt aus eigenem Bestand. Begonnen hat das Rote Kreuz mit einem einzigen Rettungsauto für das ganze Burgenland. Inzwischen sind über 3500 Ehrenamtliche vom Rettungsdienst bis zur Pflege im Einsatz. Die Ausstellung auf der Burg Schleining ist bis Ende des Jahres zu sehen. Ausbaupläne im Family Park. Der Family Park in St. Margarethen soll erweitert werden. Geplant sind 3 neue Attraktionen und ein Gastronomiebereich. Bereits in Betrieb ist eine neue, rund 5 Millionen Euro teure Schienenbahn. Neben einem größeren Parkplatz ist auch die Errichtung eines Hotels in der Planungsphase. Mit bis zu 100 Zimmern soll die Fertigstellung in 2 bis 3 Jahren erfolgen. Die Ausbaupläne sind bereits auf den Widerstand einer Bürgerinitiative gestoßen, vor allem wegen der Verkehrssituation. Der Family Park habe entsprechende Maßnahmen getroffen. 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
1: Aus dem Studio Elisabeth Czatovic. Naturfreunde erweitern Angebot. Bei der Landeskonferenz der Naturfreunde Burgenland wurde eine Erweiterung des Angebots bekannt gegeben. Neu hinzu kommen 6 Abteilungen, darunter Fischen, Einradfahren, Paddeln, Bogenschießen, Archäologie und Natur. Damit erhofft sich der Verein mehr Zuspruch sowie Mitglieder. Derzeit zählen die Naturfreunde Burgenland fast 4000 Mitglieder in 30 Ortsgruppen. Bei der kürzlichen Landeskonferenz wurde Christian Drobitz mit 100% der Stimmen als Vorsitzender bestätigt. Kulturzentrum Güssing modernisiert. In Güssing wurde das neue Kulturzentrum in Betrieb genommen. Fast 2,5 Jahre lang wurde umgebaut. Über 20 Millionen Euro hat das Land in die Sanierung investiert. Die neu gestalteten Bereiche wurden an den denkmalgeschützten Bau angepasst. Herzstück des Hauses ist der modernisierte Veranstaltungssaal mit 500 Sitzplätzen. Eine neue Outdoor-Bühne mit Arena ermöglicht zudem Veranstaltungen im Freien. Schon Ende Mai wird im Kulturzentrum ein Familienmusical gezeigt. Ab Juli wird das Haus vom Kultursommer Güssing bespielt. 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

0: Es ist 7 Uhr.
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2: Aus dem Studio Elisabeth Czatovic. 80 Jahre Rotes Kreuz Burgenland. Das Rote Kreuz im Burgenland feiert heuer sein 80-jähriges Bestehen. Aus diesem Anlass wurde auf der Burg Schleining eine Sonderausstellung eröffnet. Exponate zeigen das Leistungsspektrum von der Gründung 1946 bis heute. Fast alles stammt aus eigenem Bestand. Begonnen hat das Rote Kreuz mit einem einzigen Rettungsauto für das ganze Burgenland. Inzwischen sind über 3500 Ehrenamtliche vom Rettungsdienst bis zur Pflege im Einsatz. Die Ausstellung auf der Burg Schleining ist bis Ende des Jahres zu sehen. Ausbaupläne im Family Park. Der Family Park in St. Margarethen soll erweitert werden. Geplant sind 3 neue Attraktionen und ein Gastronomiebereich. Bereits in Betrieb ist eine neue, rund 5 Millionen Euro teure Schienenbahn. Neben einem größeren Parkplatz ist auch die Errichtung eines Hotels in der Planungsphase. Mit bis zu 100 Zimmern soll die Fertigstellung in 2 bis 3 Jahren erfolgen. Die Ausbaupläne sind bereits auf den Widerstand einer Bürgerinitiative gestoßen, vor allem wegen der Verkehrssituation. Der Family Park habe entsprechende Maßnahmen getroffen. 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
1: Servus, liebe Wegbegleiterinnen und Wegbegleiter bei Radio Mora am Vormittag. Die Sonne beschenkt uns heute sparsam mit ihren Strahlen, aber dafür haben wir eine Menge strahlender, guter, mehrsprachiger Musik für Sie parat. Außerdem haben wir ein Tagesthema für Sie, das neue Anglergeschäft in Oberpullendorf, Florin Angelsport. Natürlich auch brisante Volksgruppenthemen aus der Roma-Kommunität. Dazu bringen wir auch ein paar Veranstaltungstipps in der heutigen Sendung, Service-Infos und weitere spannende Themen und Infos sind auch dabei. Dranbleiben lohnt sich. 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

Ein bisschen Latino-Rhythmus mit El Cuarto de Tula hier bei Radio Mora. Weiter geht es mit einer ungarischen Nummer. Hier bei uns herrscht die mehrsprachige Musik. Und diese Mai-Tage sind von der Wetterseite perfekt für Austausch und Gemeinsamkeit. Hier ein paar Tipps, wohin Sie sich an diesen Tagen begeben können. Morgen Mittwoch wird um 18.30 Uhr ein Konzertabend im Liszt-Zentrum Reiding veranstaltet, bei dem junge Musiktalente in den Fokus gerückt werden. Die Gewinner von Prima La Musica, dem größten Musikwettbewerb des Landes, spielen im Rahmen eines öffentlichen Abendkonzerts und um die begehrten Jeno Takac-Stipendien. Der Eintritt ist frei, verpassen Sie nicht die Gelegenheit, Nachwuchstalente live zu erleben. 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Der Verschönerungsverein Oberleusdorf feiert am Donnerstag sein 60-jähriges Bestehen. Das Programm beginnt um 10 Uhr im Pfarrzentrum Oberleusdorf. Neben einem Mittagessen und einem Kinderprogramm wird die Gruppe Voice of Leus die Veranstaltung musikalisch umrahmen. 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Am Donnerstag, den 14. Mai ab 11 Uhr und am Freitag, den 15. Mai ab 16 Uhr findet der Feuerwehrheurige bei der Feuerwehr Haschendorf statt. Am 14. Mai findet in Salmansdorf auch der Kirtag der Freiwilligen Feuerwehr Salmansdorf statt. Am Programm stehen nach der Messe und Prozession das Frühschoppen, Mittagessen und dann Musik und Feiern. Der Reinerlös der Veranstaltung wird für den Ankauf von Feuerwehrausrüstung verwendet.

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1: Aus dem Studio Elisabeth Czatovic. Naturfreunde erweitern Angebot. Bei der Landeskonferenz der Naturfreunde Burgenland wurde eine Erweiterung des Angebots bekannt gegeben. Neu hinzu kommen 6 Abteilungen, darunter Fischen, Einradfahren, Paddeln, Bogenschießen, Archäologie und Natur. Damit erhofft sich der Verein mehr Zuspruch sowie Mitglieder. Derzeit zählen die Naturfreunde Burgenland fast 4000 Mitglieder in 30 Ortsgruppen. Bei der kürzlichen Landeskonferenz wurde Christian Drobitz mit 100% der Stimmen als Vorsitzender bestätigt. Kulturzentrum Güssing modernisiert. In Güssing wurde das neue Kulturzentrum in Betrieb genommen. Fast 2,5 Jahre lang wurde umgebaut. Über 20 Millionen Euro hat das Land in die Sanierung investiert. Die neu gestalteten Bereiche wurden an den denkmalgeschützten Bau angepasst. Herzstück des Hauses ist der modernisierte Veranstaltungssaal mit 500 Sitzplätzen. Eine neue Outdoor-Bühne mit Arena ermöglicht zudem Veranstaltungen im Freien. Schon Ende Mai wird im Kulturzentrum ein Familienmusical gezeigt. Ab Juli wird das Haus vom Kultursommer Güssing bespielt. 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
2: 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Aktuell ist es bewölkt bei 11 Grad, bis über Mittag ist es vielerorts stark bewölkt. Außerdem kann es immer wieder zu etwas regnen bzw. einigen Regenschauern kommen. Im Süden kann es zeitweise auch kräftig regnen. Erst im Laufe des Nachmittags nimmt die Schauerneigung langsam ab. Zum Abend hin zeigt sich noch im ganzen Land die Sonne. Der Wind weht heute meist mäßig bis lebhaft aus Nordwest. Und die Tageshöchstwerte sind heute zwischen 11 und höchstens 14 Grad zu erwarten.

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1: Eine Formulierung in einer offiziellen Polizeiwarnung aus dem Bezirk Neusiedl am See bezüglich der Volksgruppe der Roma und Sinti sorgt derzeit österreichweit für Diskussionen und für deutliche Kritik von Roma-Vertreterinnen und Vertretern, Antidiskriminierungsstellen und Menschenorganisationen. In dem mittlerweile gelöschten Schreiben hatte die Polizei von dem sogenannten fahrenden Volk gewarnt und die Bevölkerung aufgefordert, keine Geschäfte mit den betroffenen Personen abzuschließen sowie keine Dienstleistungen anzunehmen. Hintergrund war der Aufenthalt einer Gruppe von Roma und Sinti mit Wohnwagen im Nordburgland. Die verwendete Wortwahl und die pauschale Darstellung lösten massive Kritik aus. Vertreter der Roma-Volksgruppe sprechen von einer diskriminierenden und verletzten Sprache, die alte antiziganistische Vorurteile verstärke und eine gesamte Minderheit unter Generalverdacht stelle. Auch die Gleichbehandlungsanwaltschaft sieht in dem Schreiben problematische historische Stereotype. Die Landespolizeidirektion Burgland sprach inzwischen selbst von einer inakzeptablen Vorgehensweise, kündigte eine interne Prüfung an und will die Sensibilisierung im Umgang mit anerkannten Volksgruppen verstärken. Deutliche Worte findet auch der Vorsitzende des Roma-Volksgruppenbeirates, Emmerich Gärtner-Horvath. Er spricht über die Wirkung solcher Begriffe, über Verantwortung in der öffentlichen Kommunikation und darüber, warum respektvolle Sprache gerade gegenüber Minderheiten von besonderer Bedeutung ist. Das Gespräch führte Kollegin Susanne Horvath.
2: Dieses Polizeischreiben, das an etliche Gemeinden hinausgegangen ist, also war meiner Meinung nach eine allgemeine Diskriminierung, was auf die Volksgruppe der Roma abgezielt hat. Und ich sofort im Eisenstadt angerufen habe, mit den Herrn Oberstleutnant darüber gesprochen habe, wie das vor sich gegangen ist. Und er hat dann selber Recherchen sofort unternommen und wir haben öfters auch telefoniert und habe auch gemeint, also das muss sofort raus, was dann auch nachher geschehen ist. Und ich habe auch dann mit Bundeskanzleramt telefoniert, in weiterer Hinsicht hat Bundeskanzleramt mit Innenministerium. Dann hat mich eben von der Ministerin Bauer, vom Kabinett, der Herr Lunkmeier angerufen, der Elias Lunkmeier, und hat mit mir darüber gesprochen, hat sich auch bedankt, dass eben diese Schritte von mir auch eingeleitet wurden und dass eben ich auch dann mit Bundeskanzleramt darüber gesprochen habe, dass wir da Maßnahmen auch treffen müssen vom Innenministerium, vom Polizeisprechern, Pressesprechern, dass wir im Bundeskanzleramt im Juni dann auch eine Dialogplattform planen.
3: Wie wurde in Österreich in der Vergangenheit mit solchen pauschalisierenden Zuschreibungen umgegangen? Wie war das?
2: Ja, es ist schon öfters vorgekommen. Es ist ja nicht jetzt ist es ein Fall, was Burgenland betrifft und was auch Behörden betrifft. Es waren dann einzelne Gemeinden, die eben solche Maßnahmen getroffen haben. Medien waren laufend, ob das jetzt von TV war oder von Medien, so wie jetzt die Kronenzeitung oder auch Servus TV, wo dann meiner Meinung nach das Schlimmste daran ist, eben diese Leserbriefe, wo dann jeder anonym die Sau rauslässt in Wirklichkeit. Wirklich ganz schlimm gesagt. Und das ist ja für mich genau das, wo wir dann eben, wenn es im Facebook erscheint, dass wieder die digitalen Medien sind, das geht über eben einen Betreiber, das ist in den USA, und wir da sozusagen keine Handhabe haben, eine rechtliche. Man kann nur darum bitten, eben, dass es eine Diskriminierung, dass man diesen Beitrag hinausnimmt. Und dann bekommt man ein Schreiben zurück. Es ist nicht diskriminierend, es bleibt drinnen. Und das ist genau ein Punkt, der mich, also was digitale Medien anbelangt und jetzt auch das. Und ich glaube, es gibt Gesetze, was im Staatsvertrag verankert ist, wo die zwei Volksgruppen sozusagen geschützt sind. Das sind die Kärntner Slowenen und die Burgenland Kroaten. Und meiner Meinung nach wäre es auch notwendig, eben für die restlichen vier, eben für die Burgenland Ungarn, für die Burgenland Roma, für die Slowaken und für die Wiener Tschechen, dass auch so ein Gesetz in Kraft treten sollte.
3: Welche Verantwortung tragen Innenministerium, Länder und Gemeinden bei der Bekämpfung von antiziganistischen Vorurteilen? Was meinen Sie?
2: Ja, das ist jetzt erst im Laufen. In Wirklichkeit gibt es jetzt das erste Gespräch, wird es geben im Juni, wo von Innenministerium wer dabei sein wird und dem Polizeisprecher, da hatte schon einen gegeben, das war sozusagen, es hat sich zu einem Freund entwickelt, in Jenersdorf, der Herr Czank, der ist jetzt leider Gottes in Pension und der hat mir natürlich auch in dieser Sache geholfen, hat sofort eben Eisenstadt kontaktiert und sozusagen hat uns den Kontakt hergestellt, dass wir da Ansätze durchführen können, dass wir eben das lösen, was jetzt derzeit passiert ist, dass das so schnell wie möglich herauskommt. Es ist natürlich auch, es wird ein Verfahren geben, es wird recherchiert werden, was da wirklich wie das passieren konnte, dass sowas abgelaufen ist. Und wir werden schauen, dass wir Gegenwart und für die Zukunft das vermeiden, sensibilisieren und versuchen, einen gemeinsamen Weg zu gehen, also den Dialog weiterzuführen.
3: Welche Botschaft möchten Sie den Menschen jetzt mitgeben, die wenig Berührungspunkte mit der Roma-Community haben?
2: Ja, eine Botschaft kann ich nur mitgeben, sich Gedanken zu machen, was man mit Menschen anrichtet. Wir sind Menschen, österreichische Staatsbürger, Steuerzahler. Und ich glaube, das ist unter der Gürtellinie, was von manchen Leserbriefen, also von Menschen gekommen ist, die das in Leserbriefen verfasst haben. Sie sollten sich Gedanken machen und schämen.
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2: Aus dem Studio Elisabeth Czatovic. 80 Jahre Rotes Kreuz Burgenland. Das Rote Kreuz im Burgenland feiert heuer sein 80-jähriges Bestehen. Aus diesem Anlass wurde auf der Burg Schleining eine Sonderausstellung eröffnet. Exponate zeigen das Leistungsspektrum von der Gründung 1946 bis heute. Fast alles stammt aus eigenem Bestand. Begonnen hat das Rote Kreuz mit einem einzigen Rettungsauto für das ganze Burgenland. Inzwischen sind über 3500 Ehrenamtliche vom Rettungsdienst bis zur Pflege im Einsatz. Die Ausstellung auf der Burg Schleining ist bis Ende des Jahres zu sehen. Ausbaupläne im Family Park. Der Family Park in St. Margarethen soll erweitert werden. Geplant sind 3 neue Attraktionen und ein Gastronomiebereich. Bereits in Betrieb ist eine neue, rund 5 Millionen Euro teure Schienenbahn. Neben einem größeren Parkplatz ist auch die Errichtung eines Hotels in der Planungsphase. Mit bis zu 100 Zimmern soll die Fertigstellung in 2 bis 3 Jahren erfolgen. Die Ausbaupläne sind bereits auf den Widerstand einer Bürgerinitiative gestoßen, vor allem wegen der Verkehrssituation. Der Family Park habe entsprechende Maßnahmen getroffen. 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
5: 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Um 9 Uhr ist es weiterhin bewölkt. Bis über Mittag ist es vielerorts stark bewölkt. Außerdem kann es immer wieder zu etwas Regen bzw. einigen Regenschauern kommen. Im Süden kann es zeitweise auch kräftig regnen. Erst im Laufe des Nachmittags nimmt die Schauerneigung langsam ab. Zum Abend hin zeigt sich noch im ganzen Land die Sonne. Der Wind weht heute meist mäßig bis lebhaft aus Nordwest. Die Tageshöchsttemperaturen bewegen sich zwischen 11 und 14 Grad. Aktuell messen wir 11 Grad in Oberbohlendorf.
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5: Neue Memo-Stunde, neue Gelegenheit, gute Musik und weitere spannende Themen und Infos zu hören und so den Dienstagvormittag erfüllt anzugehen. Das bieten wir hier bei Radio Mora. Herzlich willkommen, sagt Jelica Saček. Ich bin heute bis 11 Uhr live für Sie im Studio. 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

Es ist 9.16 Uhr, Sie hören Radio Mora und unsere Memo-Sendung. Heute ist der internationale Tag der Pflegenden, der seit knapp 60 Jahren begangen wird, um die Wichtigkeit der Pflegebranche zu betonen und zu würdigen. Der internationale Tag der Pflege am 12. Mai rückt auch die Bedeutung der Personenbetreuer und deren unverzichtbaren Beitrag für die Gesellschaft in den Fokus. Sie bieten betreuungsbedürftigen Personen im eigenen Zuhause Hilfe im Alltag, etwa bei der Körperpflege oder bei Besorgungen. Zudem ermöglichen sie die Aufrechterhaltung vertrauter sozialer Kontakte sowie die Teilnahme am gesellschaftlichen Leben vor Ort. Im Burgenland gibt es 3.391 aktive PersonenbetreuerInnen und 53 aktive Vermittlungsunternehmen. 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
1: Fischen ist für viele Menschen der perfekte Ausgleich zum Alltag. Ruhig, entspannend und voller besonderer Momente in der Natur. Ob Anfänger oder erfahrener Angler, die richtige Ausrüstung macht jeden Angelausflug noch schöner. Vor einem Monat eröffnete in Oberpullendorf mit Florin Angelsport ein neues Geschäft für alle, die sich für Fischen und Angeln begeistern. Alle, die Fischen als Hobby nachgehen oder es professionell betreiben, haben jetzt einen Ort, an dem sie alles rund ums Fischen finden und sich zum Thema Fischen und Angeln austauschen können. Wir haben den Besitzer Florin Wulpe, der uns einen Einblick in seine Geschichte gab, vors Mikrofon von Radio Mora geholt.
2: Fische seit klein war. Mit 7 habe ich angefangen zum Fischen und das war Zeit, ich habe Pause gemacht und ja, dann bin ich wieder fischen gegangen, wenn ich seit in Österreich bin, und da bin ich auf die Idee gekommen, dass ich, sag mal so, Hobby auch mit Business zusammen kombinieren. Ich habe dann seit 2018 habe ich die Firma gegründet, weil ich mal mit den Ware auf Flohmärkten und so, ne, dass sie mich bekannt machen. Und seit 2020 habe ich einen Online-Shop gegründet und seitdem habe ich den Online-Shop gemacht. Die Kunde hat mich kennengelernt und die Kunden natürlich sind auch überzeugt über die Qualität von Produkten. Und ja, seit voriges Jahr habe ich mich entschieden, ja, dass ich ein Geschäft öffne hier in Oberpullendorf.
1: Ein Anglerbedarf in Oberpullendorf ist etwas Neues und stieß gleich bei der Eröffnung auf großes Interesse. Die Idee, ein Geschäft rund ums Fischen zu eröffnen, reifte bei Florin über einige Jahre.
2: Den plane ich schon seit 4 Jahren, träume ich den schon seit 10 Jahren. Aber ich habe geplant und ich habe gerechnet, weil das ist nicht so einfach, dass du so viel Geld investierst in einen Shop. Und ja, dann muss er gut aussehen, dann muss er die ganze Produkte, was du brauchst, da muss er Dings da, und ja, dann habe ich entschieden und am 11. April habe ich die größte neue Eröffnung gehabt und das war richtig erfolgreich. Viele Leute und alle zufrieden, viele Kunden, viele neue Kunden. Ich habe auch, wenn ich den Online-Shop gehabt habe, dann jetzt habe ich immer noch, dann habe ich einen bei mir zu Hause, sagen wir so in einem Raum, habe ich so einen kleinen Showroom gehabt. Und ja, die Kunden sind da einfach zu mir gekommen, haben mal getratscht, haben mal ein Bier getrunken und so zusammen, und ja, haben wir Freundschaft auch.
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1: Die Fischerei im Burgenland erlebt einen beispiellosen Aufschwung. Aktuell gibt es offiziell 8.500 Anglerinnen und Angler im Burgenland. Auch die Fischereikurse verzeichnen seit Jahren steigende Teilnehmerzahlen und immer mehr Frauen entdecken die Faszination des Angelns. Im Jahr 2025 war die Nachfrage erstmals so hoch, dass zusätzliche Kurstermine eingeplant werden mussten. Von 348 Prüfungen im Jahr 2024 stieg die Zahl auf 419 im Jahr 2025, ein Plus von über 20%. 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
1: Angeln liegt im Trend. Es dient als Ausgleich zur Hektik des Alltags, bietet ein Naturerlebnis und ist ein verantwortungsvolles Hobby mit Tradition. Immer mehr Menschen entdecken die Fischerei für sich. Der Anstieg der teilnehmenden Zahl bei den Fischereikursen und die große Beliebtheit der Fischerei unter Frauen unterstreichen diese Entwicklung. Um bei diesem Hobby gut ausgerüstet zu sein, gibt es seit einem Monat ein neues Anglergeschäft in Oberpullendorf, Florin Angelsport. Dem Besitzer Florin Wulpe ist vor allem eines wichtig.
2: Die Qualität zuerst. Ich habe mit den Produkten Angelköder, mit was ich fische, habe ich selber mit dem gefischt und auch Freunde von mir. Und ich habe nur gute Feedbacks und ich bin sehr zufrieden von der Qualität. Und dann habe ich gesagt, ja, warum nicht, soll ich das probieren? Und sagen wir so, die Preis-Leistung, die sind top. Und Qualität sind hochwertig und wie soll ich sagen, ich bin sehr zufrieden und will auch weiter empfehlen und weiter verkaufen die Produkte, was Dings da sind. Dann bitte ich auch, ich habe solche für Anfänger, auch Routen, ja, fixwertige Routen, da braucht er nur einfach den Köder drauf und in Wasser werfen und dann kommt schon. Ne? Und dann natürlich kann ich die Leute und die Kunden kann ich auch beraten, sagen wir so, von Anfänger bis zum Profi kann ich beraten und kann ein paar Tipps geben und dann mache ich das gern. Ich will auch von meiner Erfahrung will auch zum den Kunden teilen und zu den Kindern und vertraue die Produkte und ich weiß, ich kenne die Produkte. Und natürlich, ich will, dass die Kunden gut fühlt und alles finde, was sie braucht in mein Geschäft.
1: Der Fischersport ist in einem ständigen Wandel unterworfen, der sich in immer neuen Trends äußert.
2: Die ganz großen Brands, was auf dem Markt sind, dann bringt er jedes Jahr was Neues, dass die Leute überrascht und überzeugt sind über die Produkte. Und natürlich kommt dann mit neuen Produkten auf den Markt. Dann, ja, das heißt auch die Hersteller, mit was ich zusammenarbeite, in Sensoplant, da bringt er jedes Jahr bringt er neues Produkten. Zum Beispiel, dieses Jahr hat er auf den Markt gebracht, hat so 2 mm Mikropellets. Das macht so eine Neonwolke im Wasser. Und das sind Trends. Jeder will probieren, jeder will testen dieses Produkt und ja, schau mal. Und viele sind überzeugt. Manchmal die sind nicht überzeugt, die Produkte, manchmal funktioniert nicht.
1: Das Burgland ist ein Spezialist für wärmere, flachere Gewässer mit viel Schilf und einer starken Friedfischbasis. Perfekt für das Karpfenangeln, aber auch für das Hecht- und Barschangeln in passenden Bereichen. Das Angeln ist im Burgland sehr beliebt, aber es gibt nicht so viele und nicht so große Fischteiche für ein richtig gutes Erlebnis, meint Florin.
2: Es gibt nicht so viele Teiche, wie wir wollen. Ne? Und natürlich, die Angler, die sind gezwungen, dass die irgendwo in Steiermark oder irgendwo im Ausland, in Ungarn zum Beispiel, oder in Slowenien oder Slowakei oder Kroatien oder... Ehrlich gesagt, ich habe auch nichts gedacht, dass die Kommunität, die Angler-Kommunität hier in Burgenland so groß ist. Ich war richtig überrascht bei der neuen Eröffnung, dass so viele Leute kommen und so viele Angler hier sind. Und das steigt immer, weil ich aber auch in Zukunft, ich hab auch welche neues Projekten für Kinder.
1: Dabei sind auch gute Anglerplätze bzw. Teiche oder Gewässer wichtig, wobei jeder seine eigenen Vorlieben hat.
2: Ich stehe auf ganz große Gewässer. Ich will Herausforderungen. Ich will, dass ich die Fische suchen, dass ich die Fische finden. Das heißt, ich stehe auf große, ganz große Gewässer und ich fahre meistens in Ausland, in Slowenien oder in Kroatien, in Ungarn, auf riesig große Gewässer, weil das ist eine Herausforderung. Für mich sah, wenn ich 3 Tage am Teich sitze, habe ich keinen einzigen Biss. Ich bin nicht traurig. Ich bin ganz okay, weil das ist eine Herausforderung, ne, für mich. Und, ja.
3: Und was ist bis jetzt dein größter Fang gewesen?
2: Den habe ich, mein PB, sagen wir so, unter den Angler, sagen wir PB, das ist der Personal Best, das liegt beim 22,8, also 22 Kilo, 800 Gramm, und da wurde in Slowenien beim einem 65 Hektar Teich.
3: Hast du vielleicht einen Lieblingsfisch, den du gerne fangen möchtest?
2: Ja, Karpfen. Ich bin nur Friedfischen. Ich bin keine Welsfischer, keine Raubfischer. Ich bin nur Friedfischen. Und natürlich Spiegelkarpfen oder Amur oder Schuppenkarpfen. Ich will einfach nur Größen haben, fangen. Nicht nur kleine.
3: Hast du vielleicht Lieblingstechnik, was Fischen betrifft?
2: Die sind unterschiedlich. Die sind unterschiedlich von Jahreszeiten zu Jahreszeiten. Zum Beispiel im Frühling oder auch im Herbst, wenn die Temperatur runtergeht, die Fische sind nicht mehr so aktiv. Und natürlich, die Fische nicht so, also die ist nicht so wie im Sommer. Und natürlich für den, ich fische zum Beispiel mit den Bags, das sind so PVA-Säcke, das in Wasser auslöst. Und die sind unschädlich für Gewässer. Und mit den fische ich. Oder im Sommer einfach mit den LED-Clips und ja, mit Boilies oder Pop-Ups oder verschiedene Montagen, D-Rig, Ronny-Rig, German-Rig und so weiter. Ne? Kombi-Rig und ja, mit Snowman und das sind verschiedene. Ich gehe einfach auf den Gefühl.
1: Die Fischerei erfreut sich wachsender Beliebtheit. Von den österreichweit geschätzten 300.000 Anglerinnen und Anglern verfügen über 180.000 über ein amtliches Dokument. Besonders erfreulich ist die Entwicklung bei den Frauen. Ihr Anteil ist von rund 3% im Jahr 20 auf bereits 6% gestiegen, mit weiter steigender Tendenz.
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0: oder auf 11.
1: Boah, Mann, bitte seid endlich mal erwachsen.
2: Das war Patrick und Caro. Und jetzt hören Sie natürlich wieder gute Musik. Denn Musik verbindet sie, schmeichelt unseren Ohren, berührt unsere Herzen, regt zum Tanzen an und vieles mehr. Ab sofort gibt es in unserer Rubrik um 10 vor 10 Musik in drei Sprachen, die Ihren Vormittag einfach versüßen soll. Viel Vergnügen damit. 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

0: Es ist 10 Uhr.
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2: Aus dem Studio Elisabeth Czatovic. 80 Jahre Rotes Kreuz Burgenland. Das Rote Kreuz im Burgenland feiert heuer sein 80-jähriges Bestehen. Aus diesem Anlass wurde auf der Burg Schleining eine Sonderausstellung eröffnet. Exponate zeigen das Leistungsspektrum von der Gründung 1946 bis heute. Fast alles stammt aus eigenem Bestand. Begonnen hat das Rote Kreuz mit einem einzigen Rettungsauto für das ganze Burgenland. Inzwischen sind über 3500 Ehrenamtliche vom Rettungsdienst bis zur Pflege im Einsatz. Die Ausstellung auf der Burg Schleining ist bis Ende des Jahres zu sehen. Ausbaupläne im Family Park. Der Family Park in St. Margarethen soll erweitert werden. Geplant sind 3 neue Attraktionen und ein Gastronomiebereich. Bereits in Betrieb ist eine neue, rund 5 Millionen Euro teure Schienenbahn. Neben einem größeren Parkplatz ist auch die Errichtung eines Hotels in der Planungsphase. Mit bis zu 100 Zimmern soll die Fertigstellung in 2 bis 3 Jahren erfolgen. Die Ausbaupläne sind bereits auf den Widerstand einer Bürgerinitiative gestoßen, vor allem wegen der Verkehrssituation. Der Family Park habe entsprechende Maßnahmen getroffen. 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
5: Dobar vam dan, u 10 sati i 3 minute temperatura i dalje stoji kod stabilnih 11 stupnjeva. 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Heute kühler mit Wolken und Schauern. Dichte Wolken bringen fast überall etwas Regen. Größere Sonnenfenster gibt es wahrscheinlich erst zum Abend hin. Zeitweise weht lebhafter bis kräftiger Nordwestwind. Und pünktlich zum Start der Eisheiligen bleibt es deutlich kühler als zuletzt bei maximal 10 bis 14 oder höchstens 15 Grad.
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5: Wir setzen unsere Reise durch den Vormittag in unserem Memo-Magazin bei Radio Mora auch bei trübem Wetter fort. Schön, Sie alle auch in unserer dritten gemeinsamen Stunde dabei zu haben. Jelica Sacek begleitet Sie mit Musik, Service und guten Informationen. 10 sati i 4 minute ovog utorka, dakle onako relativno smo na početku ovoga tjedna, ali se bližimo lagano sredini mjeseca maja, 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

0: Tag.
1: Nur noch wenige Stunden trennen uns vom großen Spektakel in Wien, dem Eurovision Song Contest. Die Aufregung bei den Bewerbern ist natürlich groß. Auch die Fans sind schon ganz aufgeregt. Für die Fans gibt es außerdem eine wichtige Information. Dank des Song Contests ist es nun erlaubt, Liebesschlösser anzubringen. Also nur anlässlich des ESC werden eigene Konstruktionen in Wien angebracht, damit auch in Wien Liebesschlösser angebracht werden können, schreibt der Kurier. Auch der Standard berichtet, ohne Ton, aber mit Geschichte, wie der Song Contest für Gehörlose erlebbar wird. Die Lieder des Musikwettbewerbs werden vorab in Gebärdensprache übersetzt. Also weitere globale und lokale Themen finden Sie in unseren Tagesschlagzeilen bei Radio Mora. Wie zum Beispiel das Thema Krieg in Nahost, Bericht Emirate griffen im April Iran an, dann Medientote bei israelischen Angriffen in Libanon, USA erhöhen Druck auf Iran mit weiteren Sanktionen, gegen Engpässe EU-Einigung zu Arzneimittelproduktion oder Hantavirusfälle, Schiff auf Weg zu Zielhafen. Und auch einige inländische Themen finden Sie auf orf.at. Salzburg will weniger Umweltprüfung. Dann Fico berichtete Van der Bellen über Treffen mit Putin und auch erstes Semifinale wird fulminanter Auftakt und noch mehr Infos über Song Contest. All das finden Sie auf orf.at. Dann weitere Themen, nicht nur zum Thema ESC, finden Sie auf diepresse.com. Wiener Mafia-Mord, Verdächtiger von Zielfahnder in Italien gefunden. Dann Militäranalyst Feichtinger, die USA führen im Iran einen militärischen Striptease auf. Dann auch unser Pflegesystem ist eine tickende Zeitbombe. Immer noch wird verkannt, wie schnell und heftig uns Personalmangel und Qualitätsverlust im Pflegesektor alle betroffen werden. Die gute Nachricht, noch sind nicht alle Potenziale ausgeschöpft und um Bezahlung alleine geht es dabei nicht. Dann auch das Thema Pflegegeld. Regierung erhöht Pflegegeld 2027 trotz Sparpakets. Also all das und vieles mehr auf diepresse.com. Und jetzt zur

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1: Angeln verbindet Entspannung, Geduld und die Freude an der Natur. Ein gutes Angelgeschäft bietet neben Ausrüstung auch Beratung und Begeisterung für dieses besondere Hobby. In Oberbullendorf gibt es mit dem Florin Anglersport jetzt eine neue Anlaufstelle für alle Fischerei- und Angelbegeisterten. Der Besitzer Florin Wulpe bietet ein breites Sortiment an Produkten und Ausrüstung für Anfänger, erfahrene Angler und Profi-Angler. Das Geschäft wurde vor einem Monat eröffnet und der Besitzer kann bisher positive Resonanz von der Kundschaft verzeichnen.
2: Am 11. April habe ich die größte neue Eröffnung gehabt und das war richtig erfolgreich. Viele Leute und alle zufrieden, viele Kunden, viele Neukunden. Ich habe auch, wenn ich den Online-Shop gehabt habe, dann jetzt habe ich immer noch, dann habe ich bei mir zu Hause, sagen wir so in einem Raum, habe ich so ein kleines Showroom gehabt. Und ja, die Kunden sind da einfach zu mir gekommen, haben mal getratscht, haben mal Bier getrunken und so zusammen und ja, haben wir Freundschaft auch.
1: Neben dem klassischen Anglergeschäft mit vielen unterschiedlichen Produkten rund um den Anglersport hat Florin weitere Ideen, um das Angeln noch beliebter zu machen.
2: In Sommerferien will ich hier bei mir einen Workshop, so in einem Shop, einen Workshop für Kinder machen. Das heißt, die Kinder, ich werde denen beibringen, wie so ein Rig fix fertig macht. So, die gebe ich auch ein paar Tipps und hin und her, dass auch die Jungs in den Richtung, zum den Hobby hingeht, ne, nichts mehr die ganze Zeit auf Handy schauen und TikTok und was weiß ich, ne, weil wir muss die Natur genießen und wir muss die Freizeit genießen und da will ich auch so Preisfischen für Kinder machen, auch in Sommerferien beim Gabelingteich. Die Eintritt ist kostenlos, die Preise wird von mir bekommen und natürlich die Essen und Getränke und ja.
1: Nach dem erfolgreichen Start des Anglergeschäfts hat Florin auch langfristige Ideen und Pläne für sein Geschäft.
2: Natürlich will ich mich verbreiten, weil kann ich sagen, in 2018, ich habe ganz klein angefangen, ganz, ganz klein. Das heißt mit einem minimalen Budget und habe ich dann immer reinvestiert und natürlich will ich mich vergrößern. Vielleicht in Zukunft, dann kommt ein zweites Geschäft, vielleicht auch nicht, schauen wir mal. Sagen wir so, jede will, die hat ein Ziel. Und ich habe mich, den Ziel habe ich schon seit den Firma gegründet haben, habe ich den Ziel gesetzt, dass ich irgendwann mal ein Geschäft öffnen. 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Und ja, warum nicht den Geschäftsketten weitermachen, ne? Schauen wir mal.
1: Florin Wulpe hat für alle, die sich für das Hobby entscheiden, ein paar nützliche Tipps.
2: Zuerst muss er richtig Geduld haben. 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Das gibt es ja verschiedene. 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Und ja. 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
1: Fischen steht für Naturverbundenheit, Erholung und echte Leidenschaft. Die Fischerei im Burgenland blickt auf eine jahrhundertalte Tradition zurück. Unsere Flüsse, Teiche und Seen sind ein wichtiger und schützenswerter Teil des Landes als kostbarer Natur- und Erholungsraum, den es für künftige Generationen zu bewahren gilt.
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1: Michael Jackson und Human Nature. Mit dieser Musik geht es gleich weiter hier bei Radio Mora. Nun gebe ich Ihnen noch ein paar Veranstaltungstipps mit auf den Weg durch den Dienstagvormittag davor. Heute Abend findet im Rahmen der Science Village Talks in Neutal ein Vortrag zum Thema Blackout mit astronomischer Ursache statt. Beginn ist um 19 Uhr in der Sport- und Kulturhalle Neutal. Vortragender ist Dr. Norbert Frischauf. Diese Veranstaltung findet in Kooperation mit der VHS Burgland statt. 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Morgen Mittwoch wird um 18.30 Uhr ein Konzertabend im Liszt-Zentrum Reiding veranstaltet, bei dem junge Musiktalente in den Fokus gerückt werden. Die GewinnerInnen von Prima La Musica, dem größten Musikwettbewerb des Landes, spielen im Rahmen eines öffentlichen Abendkonzerts um die begehrten Jeno Takac-Stipendien. Der Eintritt ist frei, verpassen Sie nicht die Gelegenheit, Nachwuchstalente live zu erleben. 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Morgen Mittwoch können Sie das Konzert der Gruppe Old Play in Lackenbach besuchen und gute Musik genießen. Es beginnt um 20 Uhr im Café-Restaurant Vaja in Lackenbach. Der Verschönerungsverein Oberleusdorf feiert am Donnerstag sein 60-jähriges Bestehen. Das Programm beginnt um 10 Uhr im Pfarrzentrum Oberleusdorf. Neben einem Mittagessen und einem Kinderprogramm wird die Gruppe Voice of Lois die Veranstaltung musikalisch umrahmen. Am Donnerstag, den 14. Mai ab 11 Uhr und am Freitag, den 15. Mai ab 16 Uhr, findet der Feuerwehrheurige bei der Feuerwehr Haschendorf statt. Am 14. Mai findet in Salmansdorf der Kirtag der Freiwilligen Feuerwehr Salmansdorf statt. Am Programm stehen nach der Messe und Prozession das Frühschoppen, Mittagessen und dann Musik und Feiern. Der Reinerlös der Veranstaltung wird für den Ankauf von Feuerwehrausrüstung verwendet.

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Heute Dienstag stehen im Memo-Magazin in unsere Genussminuten ganz im Zeichen des Lachses. Viele Lachsprodukte im Supermarkt erwecken mit Siegeln oder Codes den Eindruck, die Herkunft des Fisches sei lückenlos nachvollziehbar. In einem Test von Foodwatch Österreich war das jedoch nur bei 3 von 84 geprüften Erzeugnissen der Fall. Sie waren eindeutig bis zu einer einzelnen Fischfarm rückverfolgbar, so die Organisation am Mittwoch. Bei 26 Produkten war eine Rückverfolgung nicht möglich, bei weiteren 55 war dies nicht eindeutig genug machbar. Foodwatch Österreich fordert daher eine echte Rückverfolgbarkeit, unabhängige Kontrollen und das Fischfarmen mit dokumentiertem Massensterben nicht länger zertifiziert werden. So viel zum Thema Lachs und jetzt kommen wir wieder zurück zur Musik.

0: 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Auch diese Sendung neigt sich langsam dem Ende zu und das gestalten wir mit Musik von The Chemical Brothers. Noch dazu sage ich vielen Dank fürs Dabeisein heute in unserem Memo. Auf Wiederhören natürlich morgen zur gleichen Zeit und auf der gleichen Frequenz, 98.8 oder 92.8 im Bezirk, sowie natürlich per Livestream auf radio-mora.at weltweit. Aber bleiben Sie auch heute dran bei uns. Kollegin Tina Narda, ich hatte noch mehr Brisanz zum Thema Roma-Diskriminierung und Umgangsformen. Naja, und natürlich auch ganz viel Roma-Musik mit einzigartigem Takt. 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

0: Es ist 11 Uhr.
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2: Einen schönen 12. Mai wünsche ich Ihnen. Willkommen bei Radio Mora. Wir senden heute live aus Oberwart. Schön, dass Sie wieder mit dabei sind. Durch die Sendung begleite ich Sie, Susanne Horvath. 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

Auch heute erwartet Sie bei uns ein Thema, das aktuell ist, zum Nachdenken anregt und spannende Perspektiven eröffnet. Ich bin Susanne Horvath und begleite Sie heute durch den Vormittag live aus dem Mora-Studio in Oberwart. Dazu gibt es natürlich wieder die passende musikalische Begleitung mit unserer Roma-Musik. Authentisch, lebendig und voller Emotionen. Schön, dass Sie mit dabei sind. Machen Sie es sich gemütlich und verbringen Sie diesen Dienstagvormittag gemeinsam mit uns hier auf Radio Mora. 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

0: Mehr darüber hören Sie von Tina Nardei. 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
1: Und wir wollen sie auch nicht mehr so sehen, als Assimilierte, aber dann verlieren sie ihre Identität. Eine schwierige, eine zerrissene Angelegenheit.
2: In der Sandgrube von Oslip ist in den letzten Monaten etwas ganz Besonderes entstanden. Filmgeschichte, um genau zu sein. Unter der Regie des weltbekannten Robert Dornhelm und des Produzenten Norbert Blecher wurde das Leben der burgenländischen Roma verfilmt. Von den 1930ern bis heute. Ein Projekt, das nicht nur tief in die Geschichte blickt, sondern auch ein starkes Zeichen gegen Diskriminierung setzt. Der Titel des Films ist dabei Programm und gleichzeitig eine Provokation.
3: Ob die Assimilation zwar alles, was eure Volksgruppe besonders macht, dadurch nicht verloren geht. Und schön, dann könnt ihr sein wie wir, aber dann seid ihr nicht mehr wie ihr seid. Das ist, wir spielen mit diesem Gedanken, das was verloren geht. Die verlorene Zeit der romantischen, für uns Nicht-Roma-Leute, Menschen, ist das ein Verlust einer Kultur und einer Sprache. Und darauf bezieht sich der Titel.
2: Erst wenn ihr geworden seid, wie wir sind, dürft ihr sein, wie ihr seid. Ein harter Satz, der die Assimilationspolitik der vergangenen Jahrzehnte auf den Punkt bringt. Produzent Norbert Blecher war der Motor hinter dieser Idee. Für ihn war klar, wenn wir diese Geschichte erzählen, dann mit Dornhelm an der Regie und mit dem Fokus auf das Burgenland.
3: Für mich selber war es eigentlich ein Sprung ins kalte Wasser, weil ich selber hatte diese Vision, sowas zu machen. Meine Frau hat mich noch dazu bestärkt. Und dann hatte ich das Glück, dass ich, das war genau vor einem Jahr in Cannes, habe ich dann meinen Freund, meinen Jugendfreund Robert Dornhelm getroffen, mit dem ich ja schon Requiem für Dominik seinerzeit produziert habe. Und der, dem hat es eigentlich, zuerst hat er gesagt, er möchte da mitmachen. Und ich habe gesagt, ja, ich glaube, der will ein Interview geben. Er hat gesagt, nein, ich mache Regie. Und dann habe ich gesagt, du, ich habe ja kein Budget für sowas. Sagt er, du, wir sind Freunde und ich mache das für dich. Und dann habe ich schon gewusst, Dornhelm, Blecher, da kann nichts schief gehen. Das probieren wir und da investiere ich sogar mein eigenes Geld. Und und jetzt glaube ich, die Rechnung ist aufgegangen. Weil ich seit 5 Jahren hier im Burgenland lebe und bin da, fühle mich sehr wohl und habe auch viele Roma auch kennengelernt persönlich und verstehe mich mit denen gut. Und ich finde, das ist eigentlich für unsere Generation ist es eine Pflicht, dass man das den Jungen weitergibt, dass sowas nie wieder passiert.
2: Der Film arbeitet mit Zeitsprüngen, um die Brücke von der dunklen Vergangenheit in die Gegenwart zu schlagen. Dabei kommen nicht nur Statisten aus der Region vor, sondern auch prominente Wegbegleiter. Sogar Altkanzler Franz Franitzky kommt zu Wort, der eine ganz klare Vision von Österreich hat.
4: Es scheint in der DNA so mancher Völker zu liegen, dass die Mehrheitsbevölkerung mit den Minderheiten nicht umgehen kann. Wir erleben das bis heute in einigen Ländern Ostmitteleuropas. Ich habe ja damals gedacht, wir sollten eine Chance haben in Österreich, eine solche Entwicklung zu vermeiden und rechtzeitig Riegel vorzuschieben, um eine so negative Entwicklung, wie wir es in den Nachbarländern sehen, nicht zustande kommen zu lassen.
2: Auch Emmerich Gärtner Horvath, der Vorsitzende des Volksgruppenbeirats der Roma, zeigt sich sichtlich bewegt über die Authentizität und die Zusammenarbeit am Set.
5: Also wir haben uns sehr gefreut, dass wir von Herrn Blecher bzw. Herrn Dornhelm, den Star des

0: Regisseur in Wirklichkeit kontaktiert wurden und gefragt wurden, ob im Burgenland-Roma, weil sich der Film ja um die Burgenland-Roma auch dreht, bei Szenen mit darstellen und mit Musik, mit Kultur. Und was auch ein wichtiger Schritt war, ein Anliegen, entgegenwirken der Diskriminierung, aufarbeiten der Geschichte und diese Klischeebilder, die vor etlichen hundert Jahren schon begonnen haben und jetzt auch existieren, sozusagen eine Klarstellung mit diesem Film gezeigt werden soll.
1: Wer kann sich anmaßen zu behaupten, er wisse, welches Leben das erste und welches das zweite sei? Die alte Geschichte der Fahrenden wurde in Geschichten erzählt. Die einzelnen Erzählungen waren nicht in sich abgeschlossen. Eine Erzählung schloss an die nächste an. Jeder erzählte.
2: Doch der Film scheut auch vor internen Kontroversen nicht zurück. Wie gehen wir mit Bezeichnungen um, die Schmerz verursachen, und warum verstummt eine Sprache? Das hören Sie gleich im zweiten Teil unseres Berichts. Dort erfahren wir auch, was Weltstar Charlie Chaplin mit diesem Film zu tun hat. Bleiben Sie dran.

0: Erst wenn ihr geworden seid, wie wir, dürft ihr sein, wie ihr seid. Und da die alten Roma- und Sinti-Traditionen im Burgenland zu verschwinden drohen, haben wir uns entschlossen, ein Fest zu veranstalten und Bilder und Filme aus der Vergangenheit gemeinsam zu betrachten und darüber zu diskutieren.
1: Erst wenn ihr geworden seid, wie wir sind, dürft ihr sein, wie ihr seid. Ein Film über die Roma von Robert Dornhelm und Norbert Blecher wurde vor kurzem in der Cellomühle in Oslip präsentiert. Ein Thema, das im Film für viel Gesprächsstoff sorgt, ist das Wort Zigeuner. Ein Begriff, der zwischen Stolz und tiefer Verletzung schwankt.
2: Es gab ja in 1800, wenn du jemanden Zigeuner genannt hast, hast du eine Strafe bekommen. 500 Leute sind verurteilt worden, weil einen Nicht-Zigeuner Zigeuner genannt, und da gab es eine bestimmte Strafe. Und Zigeuner damals, die ihre Sprache gesprochen haben, die hat man Ohr abgeschlagen.
3: Genau, sie wurden bestraft.
2: 24 Schläge und Ohr ab beim zweiten Mal.
1: Zwei Musiker, zwei Meinungen. Während für Tony Vegas das Wort Zigeuner nicht immer mit Diskriminierung zusammenhing, weiß Feri Janoschka, dass das Wort untrennbar mit den schmerzhaften Verfolgungserfahrungen der Vergangenheit verbunden und daher als abwertende Fremdbezeichnung heute absolut inakzeptabel ist.
4: Und ich bin halt so aufgewachsen mit dem Wort Zigeuner. Das war für mich keine Beleidigung. Erstens einmal, weil ich immer der Stärkste in der Klasse war. Das heißt, da hat es dieses Wort nicht im schlechten Ding gegeben. Und ich habe nur gedacht, okay, wenn ein Zigeuner im Bösen sagt, gibt es eine Asche und die Sache hat sich erledigt. Ne?
5: Ich bin in der Slowakei schon aufgewachsen. Dort war, man hat auch Zigan gesagt zu den Roma, aber dort hat es schon ganz andere Bedeutung gehabt. Das hat auch die gleiche Bedeutung gehabt, das Wort Lügner. Zum Beispiel Nietzigan. Lüg mich nicht an. Ja?
1: Es geht um Identität. Und diese Identität hat viele Gesichter. Auch solche, die man weltweit kennt. Im Film wird die Volksgruppenzugehörigkeit von niemand Geringerem als Charlie Chaplin thematisiert. Eine Verbindung, die sogar seine Tochter begeistert hat.
6: I am the eldest son of Una Chaplin and Charles Chaplin.
7: The real reason was because my father, it was a passion of his ever since I can remember, this love of Romani culture, the music, the people. We always had people come to the house, and it was always a fascination of his. And as he got older, this idea that was brought about by this letter, that Charlie could have been born in a gypsy caravan, not in London, but on the Black Patch near Birmingham, which was a gypsy campment, that he could have been born there, really sparked his imagination.
1: Trotz dieses großen Namen liegt das Herz des Films bei den Menschen hier im Burgenland. Besonders berührend ist die Frage nach der Sprache. Warum geben viele Roma das Romanes nicht mehr an ihre Kinder weiter? Es ist eine Mischung aus Angst und den Narben der Vergangenheit.
8: Weil es in der Schule gehen, wo nicht viele Roma sein auch. Und es ist, man fühlt sich nicht wohl, wenn nicht Roma dabei sein und man redet untereinander und der Verständnis. Ne? Das wie früher zum Beispiel, ist man ausgegrenzt worden, weil man andere Sprache gehabt hat.
1: Roma. Erst wenn ihr geworden seid, wie wir sind, dürft ihr sein, wie ihr seid, ist mehr als nur eine Dokumentation. Es ist ein Mahnmal und eine Feier einer lebendigen Kultur zugleich. Und dieses Porträt wird nicht nur im Burgenland zu sehen sein.
9: Und ich glaube, den Film hat ein langes Leben. Ich glaube, der wird sicher noch eine weite Reise machen. Nicht nur in Österreich, sondern auch in anderen Ländern. Wir machen gerade jetzt eine englische Version, weil wir wollen den auch im Juni im House of Culture in London wird er auch vorgestellt. Also der Film, glaube ich, hat die Chance, dass er weltweit gezeigt wird.
0: Und wir wollen sie auch nicht mehr so sehen als Assimilierte. Aber dann verlieren sie ihre Identität. Eine schwierige, eine zerrissene Angelegenheit.
1: Roma. Erst wenn ihr geworden seid, wie wir sind, dürft ihr sein, wie ihr seid. Ein Film, der hinsieht, wo andere weggeschaut haben.
3: Drei phlogiskere Gruppen, Star Chipchak.

Die Zahl der Privatkonkurse ist im Burgenland im Vorjahr leicht gestiegen. Insgesamt wurden 141 Privatkonkurse verzeichnet. Das sind 3 Fälle mehr als im Jahr davor. Die Schulden beliefen sich auf rund 27 Millionen Euro. Eine wichtige Unterstützung bietet dabei die Schuldnerberatung, die im Burgenland in allen Bezirken vertreten ist. Österreichweit haben die Beratungsstellen im Vorjahr rund 61.000 Menschen begleitet. Hauptgründe für Überschuldung seien laut Experten vor allem Arbeitslosigkeit und sinkende Einkommen. Konsumentenschutz-Staatssekretärin Ulrike Königsberger-Ludwig betont die hohe Wirksamkeit der Beratungen. Viele Betroffene würden danach wieder Hoffnung und einen Ausweg aus ihrer finanziellen Situation sehen. Kritik gibt es allerdings daran, dass ab Juli die derzeit verkürzte 3-jährige Entschuldungsfrist ausläuft. Künftig gelten wieder 5 Jahre bis zur Entschuldung. 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

Wussten Sie, dass seit 1974 der 12. Mai ein Aktionstag ist und auf eine Initiative der International Councils of Nurses zurück, die bereits im Jahr 1965 ins Leben gerufen wurde? Ziel war es damals wie heute, die Bedeutung der Pflege stärker ins öffentliche Bewusstsein zu rücken und die Menschen zu würdigen, die täglich in diesem Bereich arbeiten. Der International Councils of Nurses ist ein weltweiter Zusammenschluss von mittlerweile über 130 nationalen Pflegeorganisationen. Gemeinsam vertreten sie die Interessen von mehr als 20 Millionen Pflegekräften rund um den Globus. Eine beeindruckende Gemeinschaft, die zeigt, wie wichtig Pflege international ist und wie viele Menschen sich täglich für andere einsetzen. Heute ist er vor allem eins, ein großes Dankeschön an alle, die mit ihrer Arbeit jeden Tag einen unverzichtbaren Beitrag für unsere Gesellschaft leisten.

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1: 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Zwischen dem 11. und 15. Mai sind traditionell die Eisheiligen und heuer zeigen sie sich tatsächlich von ihrer typischen Seite, kühl, windig und zeitweise nass. Heute am Dienstag ziehen dichte Wolken übers Land, dazu regnet es immer wieder. Besonders im Südburgenland wird es nass. Im Nord- und Mittelburgenland kommt kräftiger Nordwestwind auf mit Böen bis zu 70 Stundenkilometern. Die Temperaturen bleiben mit 10 bis 14 Grad deutlich unter dem Mai-Durchschnitt. Morgen am Mittwoch wird es freundlicher, zeitweise sonnig und trocken und in der Früh aber noch frisch. Am Nachmittag erreichen die Temperaturen 13 bis 18 Grad. Auch zur Christi Himmelfahrt am Donnerstag und Freitag bleibt das Wetter wechselhaft, aber meist trocken, dazu 15 bis 21 Grad. Die Eisheiligen fallen also heuer nicht aus, sie kommen pünktlich, aber eher in abgeschwächter Form.
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Damit geht unsere Sendung für heute langsam zu Ende. Ich verabschiede mich aus dem Radio Mora Studio hier in Oberwart. Am Mikrofon heute für Sie, Susanne Horbert. Jetzt aber wünsche ich Ihnen noch einen angenehmen weiteren Tag. Gönnen Sie sich eine entspannte und wohlverdiente Mittagspause. Genießen Sie gutes Essen und ein paar ruhige Minuten zum Durchatmen. Mahlzeit dei Delto Mensa.

0: Es ist 12 Uhr.
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0: Es ist 14 Uhr. 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
3: Jonapot und herzlich willkommen zu unserer Sendung. Heute geht es um Glas, aber als erstes machen wir das Wetter.
4: Das Wetter heute am Dienstag, dem 12. Mai, wird regnerisch. Es kann bis zu 4,5 Milliliter regnen und es hat maximal 13 Grad. Sven, wie wird das Wetter denn morgen?
5: Also das Wetter morgen, also Mittwoch, wird bewölkt, aber die Sonne scheint auch ein bisschen raus. Es wird von 7 bis zu 17 Grad und es wird nicht regnen. Ja, und wie wird das Wetter am Donnerstag?
3: Es wird regnen, auch bewölkt sein, aber die Sonne wird ein wenig durchschauen. Und die Tiefstemperaturen sind 5 Grad und die höchste Temperatur ist 17 Grad.
4: Ja, und damit hören wir uns dann gleich wieder, wenn es um die Geschichte des Glases geht. Und am Anfang jetzt erstmal natürlich, wie das Glas entstanden ist und die Anfänge des Glases.

0: Frankfurt gewandert, hola, como estas, saludos zur heutigen Radiosendung. Ja, jetzt geht es um die Anfänge des Glasmachens, dass es mehr oder weniger einen Zufall und auch irgendwann eine Entdeckung gab.
1: Vor 7000 Jahren entstand das erste Glas zufällig. Der Quarzsand schmilzte durch die Blitzschläge und oder Vulkanausbrüche zu einem glänzenden und durchsichtigen Material.
2: Ja, die erste Nutzung, nachdem es ja so zufällig war im alten Ägypten und im Mesopotamien, ca. 3 Jahrtausende vor Christus. Dort entstanden die ersten Glasperlen, ein Zeichen von Reichtum und Kunstfertigkeit.
0: Ja, und ich glaube, das wird schon recht wahnsinnig für die gewesen sein, wenn man da irgend so was hat, was zwar fest ist, wo man aber trotzdem durchschauen kann.
2: Ja.
0: Das ist, wenn man es nicht kennt, boom! Wenn man das jahrelang nicht kennt, dann macht das wirklich so...
2: Ja, und heute gibt es sogar noch den Mythos, Glasperlen in Muscheln zu finden.
0: Ja, also es ist krass, dieses Glas, das hat schon irgendwie einen besonderen Objekt. Was würde man machen, wenn man... Stellt euch mal euer Zuhause ohne Glas vor.
2: Dunkel.
0: Zum einen dunkel, aber man könnte die Fenster sind einfach offen lassen, dann wäre es kalt, vor allem im Winter. Ja. Und ansonsten, wie würdet ihr dann trinken ohne Glas?
2: Ja, stimmt.
0: Ja, das haben sich die Leute damals bestimmt auch gefragt. Und natürlich hat man mit Glas auch dann bereits in der Antike was Entscheidendes gemacht. Davon hören wir gleich.

0: Hallo und herzlich zurück zu unserem Thema Glas. Die Antike, Meistermerke. Von Werkzeugen zu Gefäßen. Glas entwickelt sich zu begehrten Werkstoffen der Antike.
1: Ja, und das erste Glas, was es gab, war definitiv das Obsidian, weil es halt das natürliche Vulkanglas, was am Anfang entstanden ist. Es wurde von am Anfang für scharfe Werkzeuge und Waffen genutzt.
2: Römische Glasbläserkunst. Die Römer revolutionierten die Technik und stellten Hohlglas und Flachglas her.
1: Ja, und das

0: datiertes Gefäß, was hier gefunden wurde, das war ein Glaskelch aus dem Grab von Thutmosis II. Außerdem wurde es wurde halt ca. 1450 vor Christus gefunden.
1: Eine Frage an euch. Was glaubt ihr, wie wertvoll Fenster aus Glas in der Antike waren?
0: Boah, das wird schon sehr teuer gewesen sein, weil ich glaube, wenn es damals wirklich keine Möglichkeit gab, Glas halt gut herzustellen, dann wird es, glaube ich, keine Möglichkeit, dann konnte man es halt nur finden. Und das war dann sehr teuer. Das ist dann ähnlich so teuer vermutlich wie Gold.
1: Ja.
0: Und große Flächen dann vermutlich noch mehr. Oder?
1: Ja.
0: Glas war da sicher, ja, extrem cool. Also auf gar keinen Fall so. Und damit hören wir uns jetzt gleich wieder nach dem nächsten Lied.

0: Hallo und herzlich willkommen wieder zu unserer Radiosendung aus Oberpullendorf. Ja, jetzt geht's weiter mit der Geschichte von Glas. Und auch gleichzeitig mit der Kostbarkeit und dem Handwerk von Glas.
1: Ja, Glas war ein Luxusgut. Glas war sehr beliebt, jahrhundertelang. Ein Zeichen von Reichtum und nur Wohlhabende konnten sich Fenster leisten.
2: Und ja, in Murano von Venedig wurde ab dem 13. Jahrhundert das halt perfektioniert. Das war das Zentrum der Glaskunst, da eine Insel bei Venedig halt. Und diese Geheimnisse der Handwerker, die wurden halt auch streng bewacht, weil wenn du wirklich was Kostbares hast, weil zum Beispiel das Geheimnis von Coca-Cola wird ja auch nie preisgegeben, oder?
1: Ja, es gibt auch berühmte Werke, zum Beispiel von halt kunstvollen Kelchen über Spiegel bis zu bunten Kirchenfenstern.
2: Ja, und nun eine Frage. Welche Glasobjekte aus der Zeit vom 13. Jahrhundert fallen euch ein? Ja, also fällt euch da was ein?

0: Bonjour und herzlich willkommen zurück zu Radio Mora, der Revolution des Flachglases.
1: Ja, ab dem 17. Jahrhundert veränderte sich eine technische Innovation, die Architektur und das Leben der Menschen halt wirklich komplett.
2: Ja, effiziente Herstellung. Die neuen Verfahren ermöglichten die Produktion größerer, klarer Fensterscherben. Ja, auch in so Fabriken werden sie auch so hergestellt.
0: Helles Leben. Tageslicht flutet Innenräume. Wohnungen, Kirchen und Paläste wurden lichtdurchflutet.
1: Ja, natürlich war das halt auch ein architektonischer Wandel. Wenn du große Fenster hast, dann sagst du, du bist reich auch irgendwo, oder? Weil dann hast du halt Wohlstand und so weiter. Und du bist halt, du hast halt Fortschritt bei dir, du bist keine alte Person. Ja. Und wir, aber jetzt eine Frage an euch beide. Wie hat sich denn euer Leben seit ihr Fenster habt verändert?
3: Ich kann es nicht wirklich sagen, weil es schon immer Fenster gab, also.
1: Ja, da hast du schon recht. Aber stell dir mal das ohne Ding vor.
0: Also, ich würde es mir sehr, sehr dunkel vorstellen. Extrem kalt.
1: Ja gut, du hast halt immer noch Lampen.
0: Ja.
1: In gewisser Weise ist es interessant. Also, ich bin gespannt, wie es wäre. Wir hören uns aber trotzdem gleich wieder nach dem nächsten Lied.

0: Dessen Detti und Ahoi zur heutigen Radiosendung. Ja, und heute geht es um
1: Industrialisierung und Vielfalt. Die Massenproduktion, die industrielle Fertigung macht das Glas erschwinglich. Vom Luxusgut zum Alltagsmaterial.
0: Ja, das ist es definitiv. Und es gab auch, dann irgendwann hat man Sicherheitsglas hergestellt, was die Menschen halt vor Verletzungen geschützt hat. Weil ohne Sicherheitsglas war das Ganze doch wohl schon ein bisschen.
2: Ja, und jetzt gibt es auch schon Spezialgläser. Zum Beispiel optisches Glas.
0: Ja, dieses optische Glas, das ist wirklich sehr... Ja, und was haltet ihr denn davon, dass, also wo überall halt Glas ist, wo es früher nicht gab? Oder was sagt ihr da, dass es Spezialgläser und so gibt?
2: Ja.
0: Wie findet ihr das? Das ist so, also wo glaubt ihr, gibt es Glas, was es früher nicht gab?
3: Wo es Glas gibt, wo es früher nicht gab.
2: Vielleicht auf der Antarktis. Wäre möglich.
0: Ja, vermutlich ist er gemeint in Gebäuden eher so.
3: Wahrscheinlich in den Schiffen. Dafür wahrscheinlich kein Glas. Also.
0: Ja, stimmt, ja. Da gab es vermutlich nur so Luken, die undurchsichtig waren.
3: Ja. Im Pool. Es gibt ja auch mal schon, dass es so einen Pool gibt, wo im Boden Glas ist oder so.
0: Ein Glaspool. Ja, schon.
2: Gibt schon. Zum Beispiel auf einem Hochhaus.
0: Ja, schon.
3: So finden die Pool.
0: Also ja, Gläser gab es ja schon oft als Fenster, aber hat ja, es gibt ja auch immer noch, nämlich, dass man zum Beispiel Gläser nicht zum Trinken nutzt. Es gibt zum Beispiel auch Tassen.
3: Ja.
0: Was findet ihr besser? Gläser oder Tassen?
3: Gläser.
2: Gläser eindeutig.
0: Ich bin mir nicht sicher. Aber für euch beide sind aber Tassen eher so. Oder?
3: Ja.
2: Ja.
0: Okay, dann trinkt sie also nicht so gerne aus Tassen.
3: Nein.
0: Dann hören wir uns jetzt gleich wieder, wenn es weitergeht mit dem nächsten Lied.

0: Bonjour und herzlich zurück zu unserer Sendung Glas. Heutzutage gibt es schon Hightech-Materialien und Recycling-Wunder. Und Glas ist heute unverzichtbar in Technik, Medizin und Umweltschutz.
1: Ja, Glas ist auch sehr wichtig für die Smartphones. Dieses angebliche Gorilla-Glas schützt Milliarden Displays weltweit. Und es wird auch sehr oft auch nachgekauft, wenn es halt kaputt geht.
2: Glasfaser, es geht mit Lichtgeschwindigkeit durch das Glas und das Rückgrat des Internets.
0: Recycling. Altes Glas wird ohne Qualitätsverlust zu einem neuen Glas ein Kreislauf ohne Ende, der nie enden wird. Und jetzt noch eine Frage an euch. Was ist eure Lieblingsanwendung für Glas heute?
1: Ja, und ihr zu Hause, die das gerade hören, denkt mal ein bisschen nach. Und nach einem Lied hören wir uns dann gleich wieder zum nächsten Einstieg. Also doch nicht so zu den School News.

0: Hello again, you're listening to Radio Mora. Saludos! Ja, es geht, wir sind wieder zurück bei unserer Sendung über das Glas. Aber zuerst geht es diesmal um die School News.
1: Ja, es ist 14.32 Uhr und somit Zeit für die School News aus dem Gymnasium Oppullendorf. Mi ui jak u Gymnasium bon. Wie ist die is Gymnasium? Matura. Letzte Woche hat die schriftliche Matura mit dem Fach Deutsch begonnen. Darauf folgten Latein, Englisch, Informatik und Mathematik. Heute wurde die Klausur auf Spanisch geschrieben. Morgen bildet die schriftliche Reifeprüfung aus Ungarisch den Abschluss. Wir wünschen allen Maturantinnen viel Erfolg.
2: Blasmusik. Auf der Friedensburg Schleining gibt es aktuell eine Ausstellung zur Blasmusik mit dem Titel Blech mit Herz. Der Musiklehrer Professor Ilyesch gestaltet dazu Videobeiträge mit Frau Margit Fröhlich vom Liszt-Zentrum in Reiding. Heute Nachmittag wird Herr Professor Ilyesch mit dem Militärkapellmeister Hans Kautz einen Beitrag im Musiksaal unserer Schule gestalten.
0: Diese Schulwoche endet bereits morgen. Durch den Feiertag am Donnerstag, Christi Himmelfahrt und den Pfingsttag am Freitag wird das Wochenende verlängert. Danach können Schülerinnen erholt in die letzte Schularbeits- und Testphase starten. Das freut uns alle sehr und deswegen sind wir alle so wunderbar. Ja. Und damit hören wir uns gleich wieder, wenn es wirklich weitergeht mit der Sendung zum Glas.

0: Konnichiwa, Maraban und Nihao. Das war jetzt ein bunter Sprachenmix. Und jetzt sind wir natürlich wieder bei unserer Sendung übers Glas. Jetzt reden wir über die Nachhaltigkeit von Gläsern und natürlich auch die Innovation von Gläsern.
1: Die grüne Produktion. Forschung an CO2-armen Herstellungsverfahren soll die Glasindustrie nachhaltiger machen.
0: Ja, da kann ich nur eins sagen, nämlich...
2: Glas, das eine Transparenzfarbe oder Wärmeleitfähigkeit hat, automatisch anpasst, gesteuert durch Strom oder Licht.
0: Natürlich gibt es auch viele verrückte Ideen bezüglich Glas. Es gibt selbst heilendes Glas, Glas, was sich also wieder selber macht, wenn es mal kaputt geht. Das wäre eine coole Idee. Das würde ich feiern. Feiert ihr das?
3: Ja.
2: Ja.
0: Glas als Energiespeicher. Ja, Batterieglas.
1: Ja.
0: Ja, okay.
1: Einfach so.
0: Batterie in der Brille.
1: Einfach so das Display vom Handy, einfach, wenn es in der Sonne liegt, automatisch aufladet.
0: Ja. Durchsichtige Solarzellen. Ich weiß nicht, was daran besser sein soll, aber...
2: Ja.
1: Ich wüsste auch nichts.
0: Aber interessant. Die Zukunft ist definitiv Gläsern.
2: Und jetzt gibt es noch eine Frage an euch. Welche verrückte Ideen für ein Glasprodukt habt ihr für die Zukunft?
0: Theo, hast du eine?
1: Nein, ich hätte keine Idee.
0: Ja.
2: Vielleicht ein eingebauter Fernseher?
0: Ja, einen eingebauten Fernseher würde ich auch sehr feiern. Da kann ich auch... Ja. Irgendwie so permanenten Fernseher an allen, überall, wo Licht reinkommt. Ja.
1: Ja.
0: Vielleicht ein. Ich könnte mir auch gut vorstellen, dass mehr oder weniger ein nicht vorhandenes Glas hast.
1: Ja.
2: Ja.
0: Das heißt, dass du mehr oder weniger irgendwo durchschauen kannst, du trotzdem den Schutz vom Wind hast und du durchgreifen kannst.
1: Boah, ja, das wäre schon krass.
2: Eine virtuelle Wand, die aber auch nicht virtuell ist. Irgendwie.
0: Genau. Also etwas, was du halt durchgreifen kannst, aber also etwas, ja, was für dich die Effekte von virtuell hat, für alle anderen die Effekte, also für Menschen die Effekte von virtuell hat, für alle anderen die Effekte von real hat und für alle anderen und halt dann so halb virtuell, halb real ist. Und deshalb hören wir uns gleich wieder nach dem nächsten Lied.

Und mit Ausblick auf den Hinterhof, ja, ist halt so. Ja, so macht mir das keinen Spaß. Die Kantine in der Firma ist fatal. Immer irgendwas mit Soße ohne Salz.

0: bist. Ich hab die Arbeit gerade neu für mich entdeckt.
1: Ja, ja.
0: Und deshalb gerade in Manila eingecheckt. Ja, die ersten Cocktails sind schon weg. So wie leider auch das Internet. Ja, ja. So macht's.

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1: Proč zaregistrujete se? Ja, und deswegen, hallo und herzlich willkommen zurück zu Radio Mora. Wir entschuldigen diese kleinen technischen Schwierigkeiten gerade. Und jetzt geht es um die Aktionstage, die heute halt sind. Welcher Tag ist denn heute?
2: Dienstag, der 12. Mai.
1: Außerdem, ja, das ist heute halt. Heute hat Sternzeichen der Stier und es ist die 20. Kalenderwoche.
3: Heute ist außerdem der internationale Tag der Pflegenden. Genauso ist auch der internationale Tag der chronischen Erschöpfungssyndroms. Ja, was auch immer das bedeutet. Irgendein Syndrom wahrscheinlich.
1: Ja, wie der Name auch sagt, ist halt chronisch und es ist halt ein Tag, der wird seit 1995 begangen. Und deswegen, ja, und sicher ein ganz schweres, sicher ganz schwer. Ja, das Datum erinnert an wen? Wisst ihr das zufällig?
3: 12. Mai. Bin mir nicht sicher.
2: Weiß ich leider auch nicht.
1: Na gut. Ich schau mal kurz nach. Okay, da steht's. Der 12. Mai ist der Geburtstag von
2: Florence Nightingale.
1: Ah, also ja, der Name sagt mir irgendwas. Den habe ich ja schon mal gehört. Egal.
2: Mir kommt er auch irgendwie bekannt vor.
1: Diese Dame war sicher irgendwie. Ja. Also ich hätte die gerne mal getroffen, diese Dame. Außerdem haben heute Namenstag Pankratius und Johanna. Ja, wer hat ansonsten, abgesehen vom Namenstag, schon von Pankratius gehört?
3: Also ich kenne keinen, der so heißt.
2: Ich leider auch nicht.
1: Der Pankratius ist ja der Eisheilige.
3: Tarf.
1: Ja, und welcher Tag ist heute noch?
3: Der hat ja die meiste Aura.
1: Der Pankratius, ja. Der hat die meiste Aura. Welcher Tag ist denn heute noch?
2: Der internationale Tag der Pflegegesundheit.
3: Ja, und diese ganzen Sachen hat anscheinend irgendwas mit so Krankenhaus und Krankheiten und Pflege zu tun.
1: Ja, und wir hören uns jetzt gleich wieder nach dem nächsten Lied.

0: Ja, und herzlich willkommen zurück zu unserer Sendung über die Erfindung des Glases. Und wir sind auch schon fast am Ende angelangt. Das Glas ist wirklich ein Material, was unsere Welt formt.
1: Von den ersten Glasperlen bis zu den heutigen Anwendungen. Glas ist ein Beweis für menschliche Erfindungsgabe und Anpassungseffekt.
2: Ja, es gibt über 7000 Jahre Geschichte von diesem Glas. So alt sind die ältesten Spuren menschlicher Glasnutzung. Ja. Und 100% recycelbar. Das ist auch sehr toll. Weil Recyceln wird ja gerade sehr gefördert für die Umwelt.
0: Ja, das kann man nur sagen.
2: Was auch noch ein wichtiger Fakt ist, ist, dass man Glas endlich oft recyceln kann. Ohne Qualitätsverlust. Also es bleibt immer gleich gut.
0: Ja, und halt natürlich, es gibt unendlich viele Möglichkeiten, oder?
1: Ja.
0: Hat euch im Verlauf der Sendung eure Meinung zu Glas geändert?
2: Ja, schon sehr interessant und die Geschichte ist auch sehr groß.
1: Ja, 7000 Jahre ist nicht ohne.
0: Ja, und damit verabschieden wir uns auch wieder für heute. Das war's auch schon fast für heute. Also, damit sage ich dann tschüss.
2: Tschüss.
1: Tschüss.
0: Und bis zum nächsten Mal.

0: Es ist 16 Uhr.
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2: Hallo und herzlich willkommen zu unserer Sendestunde vom Prodeo-Team der HLP Oberwart. Heute dreht sich alles um den Karrieretag vom 26. März 2026. Wir haben spannende Eindrücke gesammelt und interessante Interviews geführt. Ganz besonders freuen wir uns auf ein Gespräch mit der Standortdirektorin, Frau Professor Pichler. Gemeinsam werfen wir einen Blick hinter die Kulissen des Karrieretags und erfahren mehr über Organisation, Ziele und Highlights dieses Events. Außerdem erwarten euch Einblicke aus weiteren Interviews. Viel Spaß beim Reinhören und jetzt starten wir mit Musik.
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1: Das war unsere Sendestunde zum Karrieretag 2026 vom Prodeo-Team der HLP Oberwart. Wir hoffen, ihr konntet spannende Einblicke gewinnen und den Karrieretag noch einmal aus einer neuen Perspektive erleben. Ein großes Dankeschön an unsere Interviewpartnerinnen und natürlich an alle, die diesen Tag möglich gemacht haben. Danke fürs Zuhören, wir wünschen euch noch einen schönen Tag und bis zum nächsten Mal. Und jetzt gibt's erstmal Musik. Viel Spaß beim Zuhören.

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1: Willkommen zurück. Wir haben uns am Karrieretag umgehört und einige Stimmen für euch eingefangen. Wir waren vor Ort unterwegs und haben spannende Interviews gesammelt. Hört selbst. Also wir sind heute da mit
2: Isabel Nassar.
1: Und sie sind von Do & Co Gourmet Entertainment.

0: Also was machen Sie da genau?
1: Also ich bin zuständig für unser Restaurant, also Head of Restaurants in Wien. Wir haben mehrere Restaurants in Wien, aber auch vor allem internationales Event Catering, wo wir tolle Events wie die Formel 1 becatern und natürlich immer tolle, junge, motivierte Fachkräfte suchen, sage ich mal. Ja.
0: Okay, und meine Frage zu Ihrem Beruf wäre, gibt es irgendwas, was die Leute vielleicht falsch einschätzen über den Beruf, wenn man so Restaurantmanager ist quasi?
1: Ich glaube eigentlich nicht. Ich glaube, jeder weiß, was die Zuständigkeiten sind, wenn man zuständig ist für Restaurants, ob es da jetzt für Personal ist oder auch für Budgets oder auch natürlich vor allem für die Gästezufriedenheit. Jeder Gast soll happy heimgehen und das ist am Ende des Tages unser Ziel und das wollen wir mit unseren Mitarbeitern natürlich auch transportieren.
0: Und welche Aufgaben nehmen den größten Teil von Ihrer Zeit ein?
1: Mitarbeiter natürlich, Mitarbeiter ausbilden, Mitarbeiter schulen, Mitarbeiter zu rekrutieren. Das gehört natürlich auch dazu in dieser Rolle. Und wahrscheinlich auch ja, Kunden, Gästezufriedenheit. Es ist sehr, alles sehr einnehmend, aber macht wahnsinnig viel Spaß. Ja.
0: Und Kinder, die Sie noch fragen, was wäre der schlimmste Job, den Sie sich vorstellen könnten?
1: Buchhalterin in einem Büro, wo ich alleine bin, wo ich nicht unter Menschen bin, nicht unter Gästen, wo ich nicht auf Reisen bin. Wir, du und Co., unsere Teams reisen wahnsinnig viel herum in der Weltgeschichte. Also Buchhalterin wahrscheinlich wäre für mich zu fad und langweilig.
0: Okay, danke schön.
2: Ich bin hier mit Stefan Balaskovic, Inhaber der Topmoden Balaskovic Overt, Spezialist für Anlassmode.
3: Okay, danke schön. Die erste Frage wäre, was macht Ihnen am meisten Spaß in Ihrem Job?
2: Mit Kunden umzugehen, sie zu beraten und durch die Beratung sie einfach glücklich zu machen.
3: Was wird in Ihrem Beruf oft unterschätzt?
2: Vielleicht die Ehrlichkeit nicht. Man muss auch beim Verkauf ehrlich sein, um den Kunden auch anzugedeihen, sich anzuhören, was er gerne hätte und auch das richtige Gespräch zu führen und wichtig die Beratung.
3: Okay, danke schön. Kommen wir gleich zur letzten Frage. Braucht man unbedingt ein Studium oder kann man auch quer einsteigen?
2: Man kann quer einsteigen, man kann das über Abendstudium machen. Wir sind ein Haus, wo wir auch Lehrlinge ausbilden, wo wir eine hauseigene Änderungsschneiderei haben, wo auch wir im Juli, August Praxis Mädchen nehmen oder Burschen, die die Änderungen in der Schule, in der Modeschule machen, die sie brauchen. Und auch genauso im kaufmännischen Beruf, wo wir Lehrlinge ausbilden für Mode und Verkauf.
3: Okay, danke schön. Ich bin hier mit
4: Roland Reinelt. Ich arbeite bei der Herz Energietechnik in Pinkelfeld und bin dort im Produkt- und Schulungsmanagement tätig.
3: Okay, danke schön. Wir kommen gleich zur ersten Frage. Gibt es etwas, das viele über ihren Beruf falsch einschätzen?
4: Ja, zum Beispiel das Thema Produktmanagement. Produktmanagement bei uns ist eigentlich ganz was anderes, als was da in der Schule unterrichtet wird. Produktmanagement da in der Schule ist eigentlich eher bei uns, was marketingtechnische Redaktion abdeckt. Produktmanagement bei uns im Unternehmen ist eigentlich alles Richtung die Marktforschung. Bin ich konkurrenzfähig mit meinem Produkt? Wie teuer darf mein Produkt maximal sein? Was muss das Produkt der Zukunft können?
3: Okay, danke schön. Kommen wir gleich zur nächsten Frage. Was macht Ihnen am meisten Spaß in Ihrem Job?
4: Die Abwechslung auf jeden Fall und dass ich extrem viele unterschiedliche Länder kennenlernen und auch die, ihre Traditionen. Also wir haben ja unsere Produkte werden in 72 Ländern weltweit verkauft und wenn ich Schulungen organisiere, lerne ich aus all den unterschiedlichen Ländern die Leute kennen. Das ist wirklich das Schönste.
3: Okay, kommen wir gleich zur letzten Frage und dann zur Challenge. Welche Aufgaben nehmen den größten Teil Ihrer Zeit ein?
4: Derzeit das Produktmanagement definitiv, ja. Also Erstellung der Preisliste und der Ausschreibungstexte, ja.
3: Okay, dann kommen wir auch gleich zum kurzen Entweder-Oder. Bürojob oder draußen arbeiten?
4: Draußen.
3: Warum draußen?
4: Ist ein abwechslungsreicher nochmal zusätzlich und ich kann das Theoretische, was ich im Büro von den Kollegen lerne, dann praktisch anwenden und es verbindet meinen Job auch mit der Schulungsabteilung sehr gut. Weil ich muss den Leuten dann praktisch zeigen, wie der Kessel zum Zusammenbauen ist.
3: Okay, dann fixe Arbeitszeiten oder flexibel?
4: Eher fixe Arbeitszeiten, dann ist es einfacher zum Planen.
3: Okay, und viel reden oder viel am Computer?
4: Reden, definitiv.
3: Warum reden?
4: Erstens, ich rede sehr gerne und bei Schulungsabteilung brauche ich das auch. Also ich erkläre gerne Dinge und ich präsentiere sehr gerne als Unternehmer.
3: Und da kommen wir gleich zum letzten, Homeoffice oder vor Ort?
4: Vor Ort. Ist definitiv für die Kommunikation einfacher mit dem gesamten Team.
3: Was war Ihr worst job ever?
4: Irgendwas im Pflegeberuf. Also pflegetechnisch, da wird mir definitiv die Geduld fehlen.
3: Dankeschön.
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1: Wie wurde der Karrieretag eigentlich erlebt? Genau das haben wir für euch herausgefunden. Hier sind die Stimmen dazu.
2: Ich bin hier mit
3: Katharina Seyer aus der 5 BHP.
2: Wie hat sich der Karrieretag in den letzten Jahren verändert?
3: Also ich habe das Gefühl, die Firmen haben sich alle im Bereich Marketing und Produktmanagement eigentlich sehr weiterentwickelt, weil ich finde, in den vorigen Jahren hat man da immer so eine Antwort gekriegt, ja, nein, haben wir nur einen Mitarbeiter, wir brauchen nicht mehr. Und hier dieses Jahr ist mir vorgekommen, dass sehr viele gesagt haben, ja, wir suchen eigentlich mehr Leute, wir wollen das Team vergrößern. Und ich glaube, dass wir als HLP da ganz viele neue Möglichkeiten kriegen.
1: Also ich stehe gerade vor dem Stand von C-Chefs mit dem
4: Raphael Winkler.
1: Und meine erste Frage an Sie wäre, wie genau sind Sie zu C-Chefs gekommen?
4: Das war eigentlich ein Zufall. Ich habe selber eine Tourismusschule gemacht in Wien, ich war im Modul und habe eigentlich mein letztes Praktikum in der Schweiz machen wollen, hatte da auch schon einen fixen Arbeitsvertrag und das ist dann irgendwie doch nicht so zustande gekommen wie geplant und stand dann recht kurz vor meinem letzten Praktikum da, ohne irgendwie ein Praktikum, war kurz aufgeschmissen und dann hat tatsächlich durch unseren Schulkontakt, also wir haben eine in unserer Schule, die für so Praktika und so verantwortlich ist, das habt ihr wahrscheinlich auch, die haben gerade noch geschrieben, hey, Firma C-Chef sucht noch im Sommer für 3 Monate oder 2 Monate Schüler, die eventuell sie im Sommer unterstützen können. Aktuell bieten wir das leider nicht mehr an, aber das war noch vor Covid im Jahr 2019, wo ich dann 3 Monate als Kommi und Chefterror an Bord von der MS Europa 2 gearbeitet habe. Einmal von Sri Lanka nach Klaipeda in 84 Tagen.
1: Okay, sehr cool. Und war Sri Lanka das einzige Land, wo Sie waren? Oder wie oft sind Sie irgendwo herumgefahren? Oder wie oft sind Sie auch vor Bord gegangen und haben so die Kultur und andere Länder aussehen können?
4: Ich war sehr oft von Bord. Bei uns ist es halt ein sehr intensives Arbeiten. Das bedeutet, ich bin damals nach Sri Lanka geflogen, nicht tatsächlich um Sri Lanka zu sehen. Ich habe von Sri Lanka tatsächlich nur den Flughafen und den Hafen gesehen, sondern mir gar nichts anschauen können. Bei uns ist es so, die Schiffe fahren immer, eine Reise dauert so zwischen 7 bis 20 Tage. Und die erste Reise war zum Beispiel von Sri Lanka nach Zypern. Anschließend sind wir von Zypern nach Venedig, von Venedig nach Palma de Mallorca, von Palma de Mallorca, nochmal nach Palma de Mallorca und dann weiter nach Lissabon und von Lissabon nach Hamburg und von Hamburg dann rauf Richtung St. Petersburg. Das heißt, das sind also die verschiedenen Reisen und innerhalb von diesen Reisen ist es so, dass man fast an jedem Tag in einem Hafen ist. Es gibt dann immer wieder mal einen Seetag dazwischen. Natürlich, wenn wir von Sri Lanka nach Zypern gefahren sind, war mal 7 Tage nur Wasser. Da hatte ich jetzt keine Möglichkeit, irgendwie rauszugehen. Aber sonst kann man schon in jedem Hafen rausgehen. Es kommt dann sehr stark auf den Dienstplan natürlich darauf an, wie viel Zeit man hat, weil man arbeitet bei uns 7 Tage die Woche, 10 Stunden am Tag. Das heißt, man hat natürlich nur eine begrenzte Zeit zum Rausgehen. Bei mir war das dann meistens am Nachmittag, nach dem Mittagsservice, bevor ich wieder mit dem Dinner-Service angefangen habe.
1: Okay, also sehr, sehr cool auf jeden Fall. Und ich hätte jetzt noch eine Challenge, und zwar entweder oder. Ich stelle Ihnen die Frage und Sie müssen so schnell wie möglich antworten, was Ihnen lieber wäre. Und zwar Karriere machen oder Work-Life-Balance?
4: Ich glaube Karriere machen.
1: Chef sein oder Mitarbeiter?
4: Boah, ganz schwierig. Ich empfehle zuerst Mitarbeiter, dann Chef sein.
1: Fixe Arbeitszeiten oder flexibel?
4: Aktuell würde ich jetzt gerade sagen flexibel.
1: Dankeschön.
2: Ich bin hier mit.
5: Hallo, Kerstin von der JKU.
2: Okay, dankeschön. Kommen wir gleich zur ersten Frage. Was war Ihr coolstes Erlebnis?
5: Das coolste Erlebnis, also ist eigentlich bei jedem Schulbesuch oder Messebesuch einfach mit den Schülerinnen der Austausch, sie zu unterhalten, verschiedene Menschen kennenzulernen.
2: Okay, danke. Kommen wir gleich zur nächsten Frage. Was würden Sie jemandem in Ihrem Alter oder der jüngeren Generation vielleicht Tipps oder Hinweise geben, ob man jetzt vielleicht studieren gehen sollte oder andere Bereiche?
5: Genau, also ich würde mich vorher einfach umfassen, über das Studienangebot informieren und dann meine Interessen entscheiden lassen, für was ich mich letztlich entscheide.
2: Okay, kommen wir gleich zur letzten Frage. Und zwar, was macht Ihnen am meisten Spaß in Ihrem Job?
5: Wie gesagt, der Austausch mit den Schülerinnen, mit den anderen Menschen und auch ein bisschen was von meinem Erfahrungsschatz weiterzugeben.
2: Okay, danke schön.
1: Also, wir machen jetzt das Blind Ranking von Studiengängen und als erstes hätten wir Kulturwissenschaften.
6: Boah, das würde ich auf den Platz 4 da.
1: Okay, dann Maschinenbau.
6: Platz 2.
1: Artificial Intelligence.
6: Jetzt wäre natürlich gut zu wissen, was da noch kommt. Ich tue es auf dem Platz 1.
1: Okay. Und dann Transformation Studies.
6: Transformation Studies Art Cross Science würde ich auf Platz Nummer 5 da.
1: Und als letztes Soziologie.
6: Soziologie bleibt nochmal der Platz 3 über. Na ja, doch, der Platz 3. Genau, ja.
1: Dankeschön.
3: Sehr gerne.
1: Und sind Sie mit dem Ranking so zufrieden, wie es jetzt rausgekommen ist?
6: Ich würde sagen, ja, vielleicht würde ich Maschinenbau und Artificial Intelligence nur umdrehen, weil ich habe Informatik studiert, also Artificial Intelligence ist sehr nahe dran. Ja, genau, die AKU hat jetzt viel Auswahl und Maschinenbau finde ich auch sehr relevant, so Kfz-Technik und so, auch viel spannend, eben auch für die Zukunft oder auch jetzt in der Gegenwart ist sehr relevant, gibt es viel zum Forschen, Wissen darüber. Genau, aber ja, ich bin sehr zufrieden.
1: Super, Dankeschön.

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2: Wir sind vom Recruiting von Kastner und Oehler und stellen das Personal ein. Das heißt, wir führen Bewerbungsgespräche, kümmern uns um den Arbeitgeberauftritt nach außen, machen Werbung, dass man bei uns gut arbeiten kann.
1: Dankeschön. Ich bin hier mit
3: Luisa Hofer aus der 5CHP.
1: Was ist das Besondere am Karrieretag?
3: Tatsächlich die Vielfalt, weil es sind 70 Aussteller aus ganz Österreich da und da ist wirklich für jeden was dabei.
1: Und welcher Aussteller gefällt dir am meisten?
3: Mir gefällen am besten die Universitäten und die FHs, einfach weil es für mich am relevantesten hier ist und da kann man jetzt nochmal ein bisschen schauen, was die Unterschiede sind und was einem noch besser gefällt.
1: Würdest du in der Zukunft studieren gehen?
3: Ja, also ich werde studieren gehen.
1: Okay, danke schon.
4: Also wir sind heute da bei der Universität Klagenfurt mit da.
5: Maja.
4: Und was ist dein Job an der Universität oder was machst du da? Studierst du oder bist du beruflich da?
5: Also an sich studiere ich Psychologie im Master. Ich bin heute aber beruflich da als Studienberatung.
4: Okay, super, danke schön. Und meine erste Frage war, wie bist du genau zu dem Job gekommen, wenn du eigentlich gerade studierst?
5: Die Universität hat den Job einfach ausgeschrieben per E-Mail und hat gesagt, ja, sie suchen engagierte Studentinnen, die Lust haben, Schüler und andere Studenten zu beraten und sie einfach beim Studium oder beim Einstieg ins Studium zu unterstützen. Und dann dachte ich mir, das klingt eigentlich ganz cool, sowas würde ich gerne machen. Und dann habe ich mich beworben und jetzt bin ich hier.
4: Okay, danke schön. Und zwar, was würdest du jemandem in deinem Alter raten, der noch keine Zukunftspläne hat oder noch keinen Plan hat von der Arbeitswelt?
5: Genau, also wenn man noch nicht so genau weiß, was man mit seinem Leben anfangen soll oder in welche Richtung man beruflich oder studientechnisch will, ist es auf jeden Fall sinnvoll, Messen zu besuchen, Schulmessen oder so größere Messen wie auch die BEST, die regelmäßig in Wien oder zum Beispiel auch nächstes Jahr in Klagenfurt stattfindet. Es gibt aber auch verschiedene Jobmessen, die man besuchen kann. Also das ist eigentlich immer ein guter Anfang, um sich ein bisschen zu informieren.
4: Okay, danke schön. Und jetzt werden wir zu unserer Challenge kommen. Und zwar, ich suche mir 3 Studiengänge von euch aus. Ich sage euch die und das messt es, also du musst das ranken von 1 bis 3, ohne dass du das nächste weißt.
5: Okay.
4: Okay. Okay, wir fangen einfach an. Psychologie.
5: Platz 1.
4: International Business Economics.
5: Ich finde das eigentlich tatsächlich recht cool. Also ich würde den sogar dann auch als Platz 2 nehmen.
4: Und, was nehmen wir noch? Wirtschaftsinformatik.
5: Es tut mir leid, Michi, aber ja, das ist dann Platz 3.
4: Okay, danke schön.
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1: Okay, kommen wir gleich zu den ersten Fragen zum Karrieretag. Und zwar, wie läuft eigentlich generell die Planung und Organisation eines solchen Karrieretags überhaupt ab? Und welche Herausforderungen gibt es eigentlich bei der Vorbereitung?
2: Ja, also ablaufen tut das Ganze so, dass die Schulleitung, also unser Herr Direktor und die Bereichsleitung, also der Herr Direktor Lonje und die Frau Bereichsleitung Bichler, sich um das ganze Management mit den Gästen kümmert. Also die machen die Einladung, also die schreiben die Einladungen aus, die machen das Ganze. Anmeldungsmanagement, weil da stehen ja ganz viele Informationen im Hintergrund, die man braucht, um das Ganze organisieren zu können. Und ja, also laden die Leute ein, stellen, managen die ganzen, den ganzen Anmeldeprozess, bis wir dann wirklich final stehen haben, eine Ausstellerliste, wo wir dann wissen, wir haben Haus Nummer 70 Aussteller, so war es ja heuer, 70 Aussteller im Haus, und dann werden diese Informationen quasi intern weiterverarbeitet, und dann geht's hin zu den ganzen Drucksorten, die wir machen, die ganzen Einteilungen, die gemacht werden müssen. Also man muss ja dann zuteilen, welcher Aussteller darf bei welchem Stand stehen, wo, in welchem Bereich der Schule sind die Stände überhaupt, dann braucht es noch zusätzliche Räume oder haben wir Platz auf dem Platz, den wir schon benutzt haben für den Karrieretag, dann was ist noch alles zu tun, das ist recht vielfältig. Dann kümmert sich zeitgleich die HLW mit Fachverstand Reicher um die ganze Verpflegung am Messestand, weil die Unternehmen oder die Personen, die Unternehmen oder Institutionen vertreten, werden auch gut verköstigt, dass was zum Trinken haben, einen Kaffee haben, einen Jausel haben. Genau, in der Tourismus kümmern sie sich dann um das Get-Together, was dann im Anschluss, also wenn der Karrieretag quasi schließt, das Messegeschehen schließt, dann werden die Ausstellerinnen und Aussteller eingeladen in das Restaurant Parkside zu einem Get-Together, wo sie sich noch einmal untereinander vernetzen können. Da macht die Tourismusschule die Kulinarik und kocht zauberhafte Dinge für die Leute. Genau. Am Tag X, wenn der Karrieretag dann schon stattfindet oder eigentlich 2-3 Tage davor, werden die jeweiligen Klassen ausgeräumt, die Stehtische alle vorbereitet, quasi beginnt der ganze Aufbau. Und am Tag X beginnt es dann mit dem Eintreffen der ersten Ausstellerinnen und Aussteller, wo die dann vom Parkplatz abgeholt werden, auf ihren Stand begleitet werden. Dann wird das Ganze aufgebaut, dann startet die Messe mit einer kurzen Begrüßung und einer Eröffnung. Dann dürfen die Schülerinnen und Schüler losstarten und alle Betriebe anschauen, beziehungsweise alle Stände anschauen und mit den Leuten in Kontakt treten. Und ja, wenn das Gewässergeschehen vorbei ist, wird wieder abgebaut, dann dürfen die Schüler wieder helfen, Schülerinnen und Schüler wieder helfen, den Messestandbetreiberinnen und Betreibern ihr ganzes Klimbim ins Auto zu tragen. Und dann gibt es eben, wie gesagt, noch dieses Get-Together, und dann war es das eigentlich schon. Viel Arbeit für einen Tag, muss ich ganz ehrlich sagen.
1: Und ich würde jetzt gerne auch wissen, was sind für Ihnen persönlich eigentlich die Highlights dieses Events gewesen?
2: Das Highlight ist für mich, nachdem ich im Organisationsteam bin und für die ganzen Drucksorten verantwortlich sind in jeglicher Form, ist es dann schön zu sehen, wie das Ergebnis im Endeffekt ausschaut. Also was für Wirkung das so eine Drucksorte und so ein schöner roter Faden, der sich durch alles durchzieht, was für Wirkung das der erzielen kann. Und natürlich das Highlight ist, wenn das alles sang- und klanglos funktioniert und die Schülerinnen und Schüler einfach einen sehr informativen Vormittag haben, wo sie eben sich das eine oder andere Praktikum klar machen oder wo die Schülerinnen und Schüler in den Abschlussklassen schon überlegen.
3: Es ist 17 Uhr.
4: Hallo und herzlich willkommen zu unserer Sendestunde vom Prodio-Team der HLP Oberwart. Heute dreht sich alles um den Karrieretag vom 26. März 2026. Wir haben spannende Eindrücke gesammelt und interessante Interviews geführt. Ganz besonders freuen wir uns auf ein Gespräch mit der Standortdirektorin Frau Professor Pichler. Gemeinsam werfen wir einen Blick hinter die Kulissen des Karrieretages und erfragen mehr über Organisation, Ziele und Highlights dieses Events. Außerdem erwarten euch Einblicke aus weiteren Interviews, unter anderem mit dem Direktor des Business Campus Oberwart, Herrn Professor Lonjay. Viel Spaß beim Reinhören, und jetzt starten wir mit der Musik.

0: Wir haben die Stände ein paar Fragen gestellt. Hier sind ein paar Antworten.
1: Let's go!
2: Clemens Putz.
3: Und wo genau arbeiten Sie?
2: In der Walter Group.
3: Was würden Sie jemandem in unserem Alter raten, der noch keine Zukunftspläne in der Arbeitswelt hat?
2: Also, ich würde mal raten, schaut euch an, was es genau gibt. Schaut euch die Studiengänge an, die euch interessieren. Schreibt Bewerbungen. Wenn ihr wirklich an der Arbeitswelt interessiert seid, versucht mal vielleicht ein paar Monate zu arbeiten. Das war eigentlich mein Plan. Ich wollte immer studieren gehen. Dann habe ich eigentlich zum Arbeiten angefangen. Hab gesehen, das taugt mir eigentlich. Der Job ist cool. Das sind interessante Aufgaben. Und mittlerweile sind 7 Jahre bei mir geworden. Ich würde gern vielleicht in Zukunft berufsbegleitend studieren. Das ist auch immer noch eine Option. Also macht euch schlau. Im Internet finden wir alles. Es gibt sehr viele Wege.
4: Molnar Dietmar von der Volksbank Wien, Filiale in Oberwart.
0: Ich würde gerne fragen, ist es bei der Bank zu arbeiten mehr als nur Bürojob? Also steckt da mehr dahinter?
4: Steckt auf alle Fälle mehr dahinter. Es ist nicht nur ein klassischer Bürojob, gehört natürlich auch dazu. Dadurch, dass man jeden Tag mit verschiedensten Kunden zu tun hat, ist es sehr abwechslungsreich.
0: Und die zweite Frage wäre, was wird in Ihrem Beruf meistens unterschätzt?
4: Unterschätzt würde ich sagen, von vielen Leuten, dass man nur mit Kunden redet, aber dahinter steckt ganz viel. Man muss für jeden Kunden individuelle Lösungen parat haben und auch finden. Ja.
0: Okay, bitte pitchen Sie Ihren Job wie einen Influencer.
5: Also es gibt bei uns ganz, ganz viele verschiedene Möglichkeiten. Wir haben die Leute, die an die Kasse kommen, wir haben die Leute, die zu uns zur Beratung kommen und verschiedenste Probleme haben oder Bedürfnisse haben, die wollen finanzieren, die wollen vielleicht ein Haus bauen, die haben Geld zum Veranlagen und hätten gern für das mehr Erträge etc.
0: Danke sehr. Genug geredet, jetzt lassen wir die Musik sprechen.

0: Wir haben die Stände ein paar Fragen gestellt. Hier sind ein paar Antworten.
1: Let's go!
2: Andreas Lange, Leiter des Business Campus Oberwart.
3: Also wie finden Sie es, dass wir dieses Jahr wieder so toll unseren Karrieretag veranstalten dürfen?
2: Ja, ich bin echt begeistert. Und vor allem bin ich echt begeistert, wie unsere Schülerinnen und Schüler hier das Ganze managen, wie sie mit

0: mit viel Begeisterung auf der einen Seite, auf der einen organisatorischen Seite mit dabei sind und dann natürlich auch als Besucher, wenn sie sich um Praktika oder vielleicht auch schon um erste Jobs nach dem Abschluss bemühen.
1: Pauser Karl-Michael, bin der Recruiting Officer für den Bereich des Ostens, für die Justizwache, sprich für den Strafvollzug des Bundesministeriums für Justiz.
2: Die erste Frage wäre, welche Aufgaben nehmen den größten Teil Ihrer Arbeit, also Ihrer Zeit ein?
1: Derzeit natürlich den Bereich des Recruitings, war aber davor 10 Jahre lang selbst im Strafvollzug und hatte die Lehrlingsausbildung für Insassen über. Sprich, wir haben sie sozusagen auf die Lehrabschlussprüfung vorbereitet und auch mit den Insassen auch gearbeitet.
2: Die nächste Frage wäre, wie sind Sie zu diesem Job gekommen?
1: Grundsätzlich habe ich selbst eine Reportage im Fernsehen gesehen, habe dann die Bewerbung abgegeben und es hat ab dem ersten Tag auch gleich geklappt und mittlerweile seit 13 Jahren dabei.
3: Andreas Roth von Roth die Steuerberater.
2: Perfekt. Meine erste Frage wäre, was wird in Ihrem Beruf meistens unterschätzt?
3: In unserem Beruf wird, glaube ich, häufig unterschätzt die Auswirkungen, was es hat, wenn man steuerlich nicht optimal handelt, weil es einfach sehr, sehr teuer werden kann.
2: Was macht Ihnen am meisten Spaß bei Ihrem Job?
3: Also mir macht am meisten Spaß in meinem Job, wenn ich meinen Klienten weiterhelfen kann und da sehr coole Konzepte aufsetze, damit sie sich Steuern sparen können.
2: Wir haben jetzt noch ein kurzes Spiel und zwar das Entweder-Oder. Als erstes Bürojob oder lieber draußen arbeiten?
3: Bürojob.
2: Fixe Arbeitszeiten oder flexibel?
3: Flexible Arbeitszeiten.
2: Viel reden oder viel am Computer?
3: Viel reden.
2: Kreativ arbeiten oder strukturiert nach Plan?
3: Beides.
2: Passt, danke sehr.

0: sind noch ein paar weitere Antworten von den Interviews.
1: Also ich finde, es ist eine sehr gute Stimmung und man kann sehr gute Kontakte knüpfen.
2: Florentina Kager.
3: Also ich arbeite beim ProMedia-Team mit. Unsere Aufgabe ist es heute hauptsächlich Interviews zu machen, ein paar Videoaufnahmen, Momenteinnahmen zu machen, damit wir dann ein schönes Rückblickvideo machen können. 6-7.
0: Wir haben ebenfalls auch ein kurzes Spiel vorbereitet und zwar Worst Job Ever. Hier sind die Antworten.
4: Also für mich wäre das, glaube ich, wenn ich wirklich nur eine reine Büroarbeit hätte, bei der nichts passiert, wenn ich nur dieselben Sachen jeden Tag abarbeiten müsste, wenn es keine Abwechslung geben würde und wenn einfach keine Spannung dahinter ist.
0: Dankeschön. Und für Sie?
5: Für mich, wenn ich nichts zu tun habe, wenn ich einfach nur in der Firma, im Büro sitze und also auf die Decke starre und es passiert nichts, es ist fad, monoton und die Zeit vergeht gefühlt gar nicht.
6: Ich glaube, ich hätte nicht gerne einen Job, wo man nicht mit Menschen arbeitet, weil ich sehr sozial bin und gerne mit Menschen in Kontakt. Deshalb, wenn ich irgendwo einen Job habe, wo ich alleine bin, das würde ich nicht so super finden.
7: Ja, ich glaube auch eher sowas in diese Richtung. Also unbedingt irgendwas mit Menschen machen ist auf jeden Fall ganz wichtig und gerne vielleicht ein bisschen was im Ausland oder sowas, das wäre ganz toll.
8: Eindeutig Callcenter. Erst kurz in der Runde besprochen, den ganzen Tag am Hörer sitzen, keinen Menschen vor dir, kein hinter dir, kein neben dir. Ein Headset auf die Ohren und egal was passiert, du hebst einfach immer nur und sagst, hallo, wir sprechen mit XY, bei XY, wie kann ich helfen? Katastrophe. Also da bist du noch 4 Stunden froh, wenn der Tag vorbei ist.
9: Wäre wahrscheinlich ein Beruf, der gegengleich ist zu dem, das ich jetzt mache, sprich ohne Menschen zu arbeiten, in einem Büro zu sitzen, ganzen Tag am Computer zu arbeiten und keinen Kontakt zur Außenwelt zu haben.
10: Ich glaube, ohne längeres Nachdenken kann ich da keine seriöse Antwort geben. Aber wenn ich denke, das ist ja das Schöne als Schulleiter, wenn man mit so vielen verschiedenen Schultypen zu tun hat und so viele junge Talente sieht, wo jeder irgendwo seines mit einbringen kann und ich mir oft denke, wow, das Talent hätte ich nie, um hier ein entsprechendes Jobbild sehr gut erfüllen zu können. Deswegen freue ich mich mit jedem und wünsche jedem, dass er irgendwann einmal ein Berufsbild ausüben wird, wo er glücklich ist und das ihm auch gefällt und dass man sich vielleicht dann keine Gedanken machen muss, was ist der worst job ever, den ich tun will. Ich habe bis jetzt immer das Glück gehabt, dass ich mir keine Gedanken darüber machen musste, deswegen habe ich auch jetzt auf die Schnelle keine Antwort.
11: Schiedsrichter.
0: Und warum?
11: Weil man immer der Buhmann ist. So wie man immer der Buhmann als Lehrer ist bei den Schülern.
0: Sie nicht.
11: Danke.
0: Danke sehr.

0: Wir haben ebenfalls noch ein kurzes Spiel vorbereitet, und zwar Worst Job Ever. Hier sind die Antworten.
1: Also für mich wäre das, glaube ich, wenn ich wirklich nur eine reine Büroarbeit hätte, bei der nichts passiert, wenn ich nur dieselben Sachen jeden Tag abarbeiten müsste, wenn es keine Abwechslung geben würde und wenn einfach keine Spannung dahinter ist.
0: Dankeschön. Und für Sie?
2: Für mich, wenn ich nichts zu tun habe, wenn ich einfach nur in der Firma oder im Büro sitze und also auf die Decke starre und es passiert nichts, es ist fad, monoton und die Zeit vergeht gefühlt gar nicht.
3: Ich glaube, ich hätte nicht gerne einen Job, wo man nicht mit Menschen arbeitet, weil ich sehr sozial bin und gerne mit Menschen in Kontakt. Deshalb, wenn ich irgendwo einen Job habe, wo ich alleine bin, das würde ich nicht so super finden.
4: Ja, ich glaube auch eher sowas in diese Richtung. Also unbedingt irgendwas mit Menschen machen ist auf jeden Fall ganz wichtig und gerne vielleicht ein bisschen was im Ausland oder sowas, das wäre ganz toll.
5: Eindeutig Callcenter. Erst kurz in der Runde besprochen, den ganzen Tag am Hörer sitzen, keinen Menschen vor dir, kein hinter dir, kein neben dir. Ein Headset auf die Ohren und egal, was passiert, du hebst einfach immer nur und sagst, hallo, wir sprechen mit XY, bei XY, wie kann ich helfen? Katastrophe. Also da bist du noch 4 Stunden froh, wenn der Tag vorbei ist.
6: Wäre wahrscheinlich ein Beruf, der gegengleich ist zu dem, das ich jetzt mache, sprich ohne Menschen zu arbeiten, in einem Büro zu sitzen, ganzen Tag am Computer zu arbeiten und keinen Kontakt zur Außenwelt zu haben.
7: Ich glaube, ohne längeres Nachdenken kann ich da keine seriöse Antwort geben. Aber wenn ich denke, das ist ja das Schöne als Schulleiter, wenn man mit so vielen verschiedenen Schultypen zu tun hat und so viele junge Talente sieht, wo jeder irgendwo seines mit einbringen kann und ich mir oft denke, wow, das Talent hätte ich nie, um hier ein entsprechendes Job Bild sehr gut erfüllen zu können. Deswegen freue ich mich mit jedem und wünsche jedem, dass er irgendwann einmal ein Berufsbild ausüben wird, wo er glücklich ist und das ihm auch gefällt und dass man sich vielleicht dann keine Gedanken machen muss, was ist der Worst Job Ever, den ich tun will. Ich habe bis jetzt immer das Glück gehabt, dass ich mir keine Gedanken darüber machen musste, deswegen habe ich auch jetzt auf die Schnelle keine Antwort.
8: Schiedsrichter.
0: Und warum?
8: Weil man immer der Buhmann ist. So wie man immer der Buhmann als Lehrer ist bei den Schülern.
0: Sie nicht.
8: Danke.
0: Danke sehr.

0: Jetzt wird's persönlich. Wir haben noch ein paar Interviews für euch.
1: Kommen wir gleich zur nächsten Frage. Und zwar, Sie haben ja vorher auch erwähnt, die Schülerinnen haben ja auch viele Rollen beim Karrieretag und so. Und welche entscheidende Rolle finden Sie eingespielt, die Schülerinnen, bei der Umsetzung dieses Events eigentlich bei?
2: Ja, einerseits im Vorfeld schon in der Organisation, weil ich habe heuer eben im vierten Jahrgang im Atelier eine Gruppe gehabt, eine Projektgruppe, die mich da unterstützt hat bei der Umsetzung der ganzen Druckseiten vom Karrieretag. Also die haben sich auch das Design, also das Sujet einmal überlegt, die haben dann das Plakat gemacht, die haben die Tragetasche für die Giveaways gemacht, die haben diverse Drucksorten erzeugt. Genau. In der Tourismus eben haben die Schülerinnen und Schüler einen Part, in der HLW haben die Schülerinnen und Schüler ihren Part und am Tag X ist es ein freundliches Auftreten, interessierte Haltung an dem Ganzen und das ist ausschlaggebend dafür, dass das erfolgreich ist, weil wenn die Schüler sagen, was will ich da, interessiert mich nicht und unfreundlich sein, dann wird das Ganze nicht funktionieren. Also ja. Einen riesengroßen Part haben die Schülerinnen und Schüler, auch wenn sie sich dessen nicht immer bewusst sind.
1: Kommen wir auch gleich zur letzten Frage, und zwar zum Karrieretag. Und zwar, inwiefern profitieren eigentlich die Schüler so langfristig vom Karrieretag? Können sie vielleicht Kontakte dazu knüpfen in der Zukunft? Oder wie schaut das genau aus?
2: Das war jetzt der dritte Karrieretag. Das heißt, so viele Erfahrungswerte haben wir noch nicht, dass man sagt, was habe ich vor 10 Jahren beim Karrieretag vielleicht für Kontakte geknüpft. Aber ich bin überzeugt davon, dass das der Fall sein wird. Dass man vielleicht die eine oder andere Person irgendwo wieder trifft oder im beruflichen Kontext, im Bewerbungsgeschehen. Und ich finde so eine gemeinsame Anekdote, Sie werden sich vielleicht nicht an mich erinnern, aber wir haben uns damals beim Karrieretag bei uns an der Schule schon gesehen. Das ist irgendwie so ein netter Gesprächseinstieg oder ein Eisbrecher, wenn man irgendwo hinkommt und vielleicht die Person schon mal gesehen hat. Und einfach die Kontakte, die man geknüpft hat. Oder auch das Bewusstsein, dass große Unternehmen ganz viele Berufsmöglichkeiten bieten in den verschiedensten Abteilungen, die in einem Unternehmen halt beheimatet sind, von Logistik über Einkauf, über Marketing, über Social Media und so weiter. Also dass große Unternehmen sehr vielfältige Tätigkeiten eigentlich für alle Schulen bei uns im Haus haben. Und wenn da Stellen gesucht werden, dass man das Bewusstsein hat, dass man sich als HLB-Schüler vielleicht auch in einer touristischen Gegend bewerben kann, weil ein Hotelangebot oder irgendein Urlaubsangebot gehört genauso gut vermarktet, wie auch die Gäste vor Ort bewirtet dann gehören. Also dass es oft vielfältiger ist, als was man im ersten Augenblick vielleicht vermuten möchte.

0: Es ist 18 Uhr. 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
2: Szép jó napot kívánok mindenkinek, einen wunderschönen Tag oder Abend wünsche ich Ihnen allen. Hier ist wieder Servus Pannonien, vier Kulturen, ein Sprachkurs auf Radio Mora. Ich bin Lisa Hausmann-Farkasch und heute geht's ums sich zurechtfinden oder ehrlich gesagt ums sich verlaufen, wie man's nimmt, ja?
3: Ha, lustig, das kennen wir doch irgendwie alle. Ich bin Tina Nade und ich schwöre, ich habe mich schon sogar in meiner eigenen Gasse verlaufen. Na gut, es war finster und irgendwie haben alle Häuser gleich ausgeschaut, aber wurscht, es ist machbar. Sugar Girati, schönen Abend.
4: Dobar dan, dobar večer. Ich bin Joško Vlašić und ich sag's gleich, im Burgenland braucht man kein Navi, man braucht Nachbarn. Denn wenn du in einer Seitenstraße in Unterpullendorf Dolnja Pula stehst, hilft dir am besten jemand, der dort wohnt.
5: Vagy valaki, aki tudja értelmezni a térképet, oder jemand, der eine Karte lesen kann. Ich bin László Kesse und heute zeigen wir Ihnen, wie man auf Ungarisch, Kroatisch und Romanes nach dem Weg fragt und wie man ihn hoffentlich auch versteht.
3: Genau, und das Ganze natürlich mit Humor, Musik und viel Herz, wie immer bei uns bei Radio Mora. Ja sam Jelica Saček i također danas sa vama u još jednom izdanju našeg jezičnog tečaja. Ostanite s nama, also bleiben Sie dran, denn selbst wenn Sie sich verlaufen, landen Sie heute ganz sicher bei Servus Pannonien.

0: So, man stelle sich vor, wir sind in Oberwart oder wo auch immer im Burgenland und wollen eigentlich ins Konzert. Und plötzlich stehen wir irgendwo zwischen zwei Kreisverkehren.
1: Typisch. Und dann sagt einer, das Navi sagt, wir sind da. Aber man sieht nur das Hochhaus.
2: Oder den neuen Bildungscampus. Wer weiß. Okay, also Joschko, wie frage ich auf Kroatisch nach dem Weg?
0: Ganz einfach. Oprostite, kade je centar? Entschuldigen Sie, wo ist das Zentrum? Kako ću doći do autobusne stanice? Wie komme ich zur Bushaltestelle? Je to daleko? Ist das weit? Und die Antwort könnte sein, idite ravno, gehen Sie geradeaus. Oder krenite na livo, biegen Sie nach links ab. Oder krenite na desno, rechts abbiegen.
3: Super, und wenn man sich wirklich verirrt hat, kann man auch sagen, izgubila sam se, ich habe mich verlaufen. Oder izgubio sam se, wenn ein Mann spricht.
1: Auf Ungarisch kann man sagen, zum Beispiel, was wir bald in unserer Lektion hören werden, Sajnos nem tudom az utat, ich weiß den Weg nicht. Oder nem ismerem az utat, ich kenne den Weg nicht.

0: Und jetzt gehen wir weiter mit dem ungarischen Teil. Tanuljuk meg magyarul az irányokat. Richtungen auf Ungarisch sind zum Beispiel, merre van a központ?
1: Wo ist das Zentrum?
0: Hol van a vasútállomás?
1: Wo ist der Bahnhof?
0: Menjen tovább egyenesen.
1: Geradeaus.
0: Oda balra.
1: Links und jobbra, László, heißt?
0: Rechts natürlich.
2: Okay, und wie sagt man, wenn man sich verläuft? Was sagt man denn da?
0: Eltévedtem.
1: Ich habe mich verlaufen.
3: Ich finde, das klingt fast elegant. In Kroatisch klingt's eher verzweifelt. Zabludil san.
1: Hört sich wirklich so an. Sorry. Ja, also, und mein Lieblingssatz ist Nem találom a kocsimat. Ich finde mein Auto nicht. Kocsi, Auto. Die saloppe Variante. Das ist in Sopron oder Győr sehr nützlich nach einem langen Konzertabend oder in Wien in einer Parkgarage oder sagen wir, wenn man schon auf Ungarischer fragen will, in Budapest in einer Parkgarage. Was mir eigentlich ständig passiert, dass ich nicht weiß, wo mein Auto steht.

0: Amen vakera sagan an die Romani Chip. Gleich hören Sie den heutigen Dialog in Romanes. Bevor es aber soweit ist, liefere ich Ihnen schon mal ein paar kurze Phrasen, die Sie mit Sicherheit auch gleich hören werden. Gai hi eia postito. Wo ist die Straße oder diese Straße? Gai odromjal ist eine internationale Frage, die so viel bedeutet wie wohin führt der Weg? Also damit kommt man eigentlich überall durch. Jabal heißt so viel wie geh zurück. Jadele, geh runter. Ja upri chachirik, geh rechts entlang.
1: Und wenn jemand fragt, wie komme ich dahin, sagt man, Dina?
0: Gai agan iste jal.
2: Das klingt so melodisch, fast wie gesungen.
0: Ja, genau. Romanes ist eine Sprache, die in Bewegung ist, wie ein Spaziergang durch die Straßen oder Grenzen hinweg. Und jetzt hören wir Jelem Jelem von Gypsy Casual. Ein Lied, das genau davon erzählt, nämlich über lange, lange Wege.

0: Sie hören unser Radio Mora und unser Sprachkurs Servus Pannonien, vier Kulturen, ein Sprachkurs. Ich finde, der schönste Weg ist immer der, bei dem man sich ein bisschen verirrt, weil man dann Neues entdeckt.
1: Ganz genau. Und manchmal trifft man beim Fragen nach dem Weg die interessantesten Menschen, ist mir schon aufgefallen.
2: Oder man landet aus Versehen auf einem Dorffest und dann gibt's Musik, gutes Essen und Wein.
3: Oh ja, dann ist man definitiv am richtigen Weg.

0: Das war Lektion 15 von Servus Pannonien für Kulturen, ein Sprachkurs hier auf Radio Mora. Wo geht's lang? Richtungen und Orientierung in vier Sprachen. 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
1: Ja, und vergessen Sie weiterhin nicht, egal, ob Sie in einer kleinen Gasse in Pinkowatz oder in der großen Straße von Sobran-Szombathely stehen, fragen Sie nach. Reden Sie mit den Leuten, das ist der beste Weg, eine Sprache zu lernen.
2: In diesem Sinne, Arjen de Vleha, Spokum, Wison Latasra und bitte bleiben Sie immer auf dem richtigen Weg.
3: Das war Servus Pannonien, vier Kulturen, ein Sprachkurs. Bleiben Sie neugierig und kommen Sie gut nach Hause.
4: Wison Latasra.
0: Wiederhören.
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2: Arjen de Vleha.
1: Okay, Dost Luschanja.
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0: Herzlich willkommen zu einer neuen Ausgabe von Die Sonne und Wir. Am Mikrofon begrüßt Sie Moritz Stimmeder. Die heutige Sendung ist die zweite Folge einer mehrteiligen Reihe. Am 16. Dezember habe ich am Seminar Nachhaltigkeit verwirklicht in Kremsstein teilgenommen und konnte einige der Vortragenden aufnehmen. In dieser Folge hören Sie Diplom-Ingenieur Helmut Koch von der Geschäftsführung der Komobile GmbH, einem Ingenieurbüro für Verkehrs- und Raumplanung. Helmut Koch präsentierte im Rahmen des Seminars zum Thema Mobilität sein Wissen. Das Seminar wurde vom Forum Wissenschaft und Umwelt organisiert und der Moderator war Christian Ruppert.
1: Ja, schönen Vormittag auch von meiner Seite. Ich habe die Aufgabe jetzt dabei, zu wenig vielleicht, aber eine Einführung zum Thema Mobilität, Verkehrsplanung Ihnen zu bringen, zum heutigen Thema passend. Ich möchte beginnen einmal mit einem vielleicht doch planerischen, theoretischen Einstieg einmal, worum es eigentlich geht. Mir ist klar, dass wir heute vor allem über Maßnahmen diskutieren sollen reden werden, die sollen einerseits den Personenverkehr betreffen, den Güterverkehr, wie wir jetzt einerseits Hauptthema haben wir gesehen, ob das bei den Treibhausgasemissionen nicht unbedeutsam ist und 40% sind auf den Güterverkehr zurückzuführen und vor allem an die Handlungsebene auch der Gemeinden oder Regionen geht, was man hier tun kann. Aber trotzdem sozusagen der große Blick auf Österreich oder vielleicht auch global oder die Europäische Union. Wir haben ja in Österreich einen beschlossenen Mobilitätsmasterplan 2030, wo ein Pfad aufgezeichnet ist im Hinblick auf Klimaschutz, Treibhausgasemissionen, wie wir diesen Sektor, der heute zu 90% von fossilen Antrieben abhängig ist, vollständig dekarbonisieren können oder könnten. Und da ist vielleicht ganz interessant, dass man mal sieht, wir haben ungefähr 25 Millionen Tonnen Treibhausgas CO2-Emissionen pro Jahr. Wir haben in den letzten Jahren jetzt endlich erreicht, auch im Verkehrssektor abnehmende Emissionen bei den Treibhausgasemissionen. Man muss sagen, die letzte Regierung hat an sich hier im Bereich keine schlechte Arbeit gemacht. Es ist gelungen, hier den Trend, der immer noch steigende Treibhausgasemissionen umfasst hat, hier einmal umzukehren. Das sind verschiedene Maßnahmen. Aber vielleicht zur Gesamtstrategie, wie kann man so ein Ding wie 90% des derzeitigen Verkehrs fossil auch nicht fossil umstellen? Der Verkehr braucht ungefähr 30% sozusagen, oder verursacht 30% der Gesamtemissionen. Also doch eine sehr große Aufgabe. Zusammengefasst ist es so, dass der Großteil der Dekarbonisierung über die Technologie gehen muss. Also man braucht 60% zu erreichen. Der Karbonisierung muss über Antriebssysteme erfolgen. Das heißt, wir müssen schauen, dass wir so schnell wie möglich von den fossilen Antrieben wegkommen. Es gibt ja ein beschlossenes Verbrenner aus sozusagen der Europäischen Union, das aktuell allerdings wieder in Frage gestellt wird. Das ist vermutlich für die Erreichung des Zieles nicht sehr hilfreich, aber das ist sicherlich im Verkehrsbereich die Schlüsselmaßnahme. Also wir müssen weiterkommen. Das zweite Ansatz ist, hier, wir brauchen ergänzend dazu auch Verhaltensänderungen. Sprich, wir sollten versuchen, bestimmte Wege in der Sonnenverkehr mit anderen Verkehrsmitteln statt mit dem Radweg zurückzugehen. Das ist einerseits aktive Mobilität gegen Radfahren, aber noch viel mehr natürlich mit öffentlichen Verkehrsmitteln, was da auch viele gefahrene Kilometer geht. Und der dritte Punkt, Spezialität von Österreich, ist rund immer noch 20% sozusagen der Österreich zurechenbaren Treibhausgasemissionen nur daher, dass wir immer noch Tanktourismus haben, das heißt hier sehr viel getankt wird, weil es immer noch günstiger ist wie in vielen Nachbarländern, aber hier ist in den letzten Jahren auch ein deutlicher Rückgang festzustellen. Also wichtig ist sozusagen hier Technologie, aber auch Verhaltensänderungen, die wir erreichen sollten, und da gibt es in der Verkehrsplanung diese drei Schritte sozusagen, die man immer weiter im Hinterkopf behalten sollte, wenn man sich mit Verkehrsplanung, Mobilität, Klimaschutz, Umweltschutz befasst. Verkehr verbessern, Verkehr verlagern und Verkehr vermeiden. Das klingt jetzt sehr allgemein. Was kann man sich darunter vorstellen? Verbessern heißt einerseits natürlich die Antriebssysteme zu optimieren, von den fossilen Antrieben wegzukommen, aber auch zum Beispiel kurzfristig oder sehr kurzfristig mögliche Änderungen in den Fahrweisen. Und zum Thema, zum sehr emotionalen Thema, im strikteren Thema natürlich der Tempolimit. Wir wissen, dass die Einführung von zum Beispiel 1800 ist mittlerweile eine Reizfaktor politisch, aber trotzdem eine sehr wirksame Maßnahme, wenn es gelingt, das umzusetzen, wird durch das eigentliche Emissionsrückkommen erreichbar werden. Zweiter Punkt, Verkehr verlagern. Warum geht es dort? Da geht es darum zu schauen, können wir Fahrten, die heute mit fossilbetriebenen privaten Verkehrsmitteln, mit öffentlichen Verkehrsmitteln zurückgelegt werden oder auf Fuß und Rad zu verlagern. Wir haben auch ein paar Beispiele dazu zeigen. Verkehr vermeiden, was heißt das? Das klingt ein bisschen arg jetzt, wenn wir einen Corona-Lockdown haben, dann ist es eine Überlegung, dass man Lockdowns sozusagen verordnen, sondern geht es einfach darum, dass wir Schritt für Schritt, und was wir vorher schon gehört haben im Raumplanungsbeitrag, natürlich ganz wesentlich schauen, dass unsere Landesstrukturen wieder umorientiert werden und nicht sozusagen Zwangsmobilität eigentlich erzeugen, dass man jetzt zum Einkaufen fahren muss, weil es dann auch nicht so gibt, dass man die Kinder mit dem Auto zur Schule fahren muss, weil es das sind ja viele kleine Dinge, die sozusagen Verkehr erzwingen, wenn man so will. Das ist auch ein wesentlicher Punkt, der natürlich nicht kurzfristig wird, aber langfristig wird und auch ein nachhaltiges Problem. Und vielleicht zusammenfassend, bei diesen Ansätzen in der Verkehrsplanung geht es nicht nur um Klimaschutz, das ist nicht nur um Umweltschutz, sondern diese Ansätze sind grundsätzlich natürlich sehr, sehr sinnvoll, vom ökonomischen her sozusagen den Aufwand finanzieller Arbeit für die Mobilität zu reduzieren, aber auch so wie Verkehrsprobleme in den Städten, in den Ballungsräumen zu vermeiden, wenn man hier nach dieser, mit diesen drei Schritten vielleicht gefahren. Wie schaut es derzeit aus für ein generelles Verkehrsverhalten? Ich habe da eine Grafik jetzt von Mobilität im Land Niederösterreich, die aktuellsten Werte von 2018. Was ist das? Das ist die Verkehrsmittelwahl. Diese Säulendiagramme zeigen, wie viel Prozent der merktätigen Wege, also unter der Wohnung, mit welchen Verkehrsmitteln von allen Bewohnerinnen und Bewohnern in Niederösterreich zurückgelegt werden. Und da sieht man halt vor allem hier eines, dieser rote Bereich, plus dieser rosane Bereich ist jener, der den sogenannten MIV umfasst, sprich den motorisierten Individualverkehr, das sind die Autofahrten, das heißt rund zwei Drittel der Wege in Niederösterreich werden an dem Pkw zurückgelegt. Das verwundert, dass im Flächenbundesland in Wien schaut das natürlich ganz anders aus, zum Beispiel schon umgekehrt. Wien hat mittlerweile in Richtung 20% MIV, das ist natürlich aufgrund der städtischen Struktur einfach, in Anführungszeichen hat das auch dort nicht einfach ist, in diese Richtung etwas zu erreichen. Aber hier, man muss natürlich bei allen Maßnahmen immer schauen, wo man sich befindet. Es gibt städtische Bereiche, es gibt ländliche Bereiche und die Maßnahmen sind natürlich oft grundverschieden. Man kann nicht eine Maßnahme über alle Raumtypen, so wie es von St. Pölten ist, ins hinterste Waldviertel hier ähnlich sind. Vielleicht die anderen Verkehrsmittel noch einmal in ihren Beitrag. Der öffentliche Verkehr, rund 14%, also nur jede siebte Fahrt wird in Niederösterreich mit öffentlichen Verkehrsmitteln zurückgelegt. Und 22%, das ist zu Fuß gehen und Radfahren, also die aktive Mobilität der Nahe. Und da gibt es Riesenunterschiede eben in den städtischen Bereichen. In städtischen Bereichen haben wir üblicherweise hier deutlich erhöhte Werte, also rund ein Drittel, wie wir sagen, zum Glück haben wir niedrige Werte, aufgrund der räumlichen Struktur, natürlich es möglich ist, viele Dinge zu Fuß und mit dem Fahrrad zurückzulegen. Öffentlicher Verkehr ist vielleicht auch interessant, im Klimaschutz hat in der Regel für längere Fahrtreiten das der Pkw gesagt. Also da werden mehr Verkehrsleistungen gemacht, als das beim Pkw üblicherweise der Fall ist. Ja, vielleicht ist zu diesen einzelnen Ansätzen hier ein paar Konkretisierungen und vielleicht auch Beispiele. Technologie, habe ich schon gesagt, ist etwas, was auf Gemeindeebene jetzt nicht das Hauptthema ist. Das sind Beschlüsse, die von der EU abwärts auf Bundesebene getroffen werden, von der Kraftfahrzeugzulassung, vom Steuerrecht, von der Besteuerung der Treibstoffe. Also das wären hier sozusagen die Rahmenbedingungen, wenn wir hier diese Verkehrswende im Antriebssystem erreichen wollen, bräuchte es hier rechtlich klare Vorgaben, sprich Straßenverkehrszulassungsordnung hier mit klaren Vorgaben von Antriebssystemen gegeben. Da muss auch die Besteuerung auf Energiesysteme entsprechend anpassen. Sprich, die fossilen sollten schrittweise teurer werden. Die nicht fossilen, zum Beispiel Strom und Verbrauch, sollte also hier auf einen Anstieg gedämpft werden, also finanzielle Anreize setzen. Das ist etwas, was aus der Erfahrung wirtschaftspolitisch immer das Sinnvollste ist, sich über den Preis zu machen. Allerdings der Nachteil natürlich, dass hier gewisse Verwerfungen auftreten können, die man natürlich entsprechend ausgleichen muss, wenn man Mehrheiten für diese Maßnahmen haben möchte. Auf Gemeindeebene, was kann man da machen? Konkret, die Gemeinde hat natürlich selbst auch, ist auch Verkehrserzeuger, wenn man so will, ist ein Flottenbetreiber. Also man kann hier natürlich auf Gemeindeebene beginnen, vielleicht auch als Beispiel hier umzustellen auf nicht fossile Antriebe. Die Gemeinde ist Baubehörde, das heißt verantwortlich für bauliche Strukturen. Und das schauen alle Neubauten, Umbauten, schauen, dass man hier entsprechende Strukturen auch für E-Fahrzeuge in den Bauwerken hier vorsieht. Und man kann natürlich jetzt auch im praktischen Bereich sogenannte Benutzervorteile schaffen. Das ist ein Beispiel aus einer Bezirksstadt in Kärnten. Und man könnte sozusagen hier bestimmte Zonen, Innenstädte, beispielsweise gibt es international viele Beispiele, wo man sagt, hier für fossile Fahrzeuge gibt es irgendwann bestimmte Restriktionen in bestimmten Bereichen. Und man setzt damit indirekt solche Anreize, damit man eben mehr nicht fossil betriebene Fahrzeuge sich kauft. Ja, zum Thema Verkehr verlagern, das ist ein ganz wichtiges Thema für die kommunale Verkehrsplanung. Wir beginnen ja mit der aktiven Mobilität, speziell mit dem Radfahren. Wenn man sich die Bedingungen anschaut und analysiert, wie lang denn diese Autofahrten sind, so sieht man, dass es sehr viele Autofahrten gibt. Ich glaube, das ist logisch und nachvollziehbar, wenn man öfter unterwegs ist, die sehr kurz sind. Wir haben rund 20% aller Autofahrten sind kürzer als 2,5 Kilometer, 40% kürzer als 5 Kilometer und 60% um die Hälfte, also kürzer wie 10 Kilometer. Das sind jetzt einmal theoretisch, sage ich mal, Potenziale, die auch mit dem Fahrrad ersetzt werden könnten. Ganz vorsichtig, glaube ich, also das hängt von vielen anderen Dingen ab, aber man sieht, man kann hier mit aktiver Radverkehrsförderung unglaublich viel erreichen. Man sieht das auch bei erfolgreichen Radgemeinden, die viel getan haben, die haben das auch, sage ich mal, entsprechend viel erreicht. Wir haben in Österreich Städte, die mittlerweile an die 30% im Radverkehrsanteil gehen, von Baden-Württemberg, zum Beispiel Österreich, über 30%. Und das ist ein Ergebnis einer jahrelangen aktiven Planung zugunsten des Radverkehrs. Ja, wie kann man sowas machen? Wenn man jetzt auf kommunaler, regionaler Ebene Radverkehrsförderung betreibt, muss man wissen, das reicht nicht nur, aber es ist natürlich schon wichtig, dass man Infrastruktur schafft, Radwege baut, sondern man muss auf vielen Ebenen sozusagen immer den Radverkehr mitdenken. Man muss sozusagen in seiner Bauplanung schon einmal schauen, wenn ich neue Strukturen schaffe, sind die über eine Radverbindung entsprechend angebunden oder kann man die Planung da entwickeln, damit es über das Thema ausgeschlossen, beim örtlichen Verkehrs- und Mobilitätskonzept, teilweise gehört es rein, es gehört in der Bauplanung festgeschrieben, es geht bis in die Bebauungsplanung, Erschließungsplanung, das kann es auch nicht mehr verbunden, dass man also bei der Erschließung von Baustrukturen hier auch auf die Erreichbarkeit zu Fuß und mit dem Fahrrad entsprechend Wert legt und nicht klassische Ausschließungen auf Stichstraßen und sogenannte Verkehrsberührung und so. Durchfahren und langsam kann, wenn man eine Arbeit diese Struktur nicht erreichen kann. Und es geht bis hinunter eben zur Detailinfrastrukturplanung, wie schauen öffentliche Räume aus, ist es möglich, verkehrssicher in den Arbeit zu fahren, kann man, also nur der Check ist immer, würde ich meine Kinder sozusagen hier alleine mit dem Fahrrad fahren lassen, wenn man das mit gutem Gewissen bejahen kann, dann habe ich eine gute Planung. In vielen Fällen ist das heute halt leider nicht der Fall und führt eben, wie gesagt, zu Zwangsmobilität mit dem Auto. Es gibt dazu viele Hilfen, auch vom Land Niederösterreich. Es sind zwei Beispiele, die man sich im Internet herunterladen kann. Es gibt auch in anderen Ländern sehr viele Leitfäden zu diesem Thema. Ja, man sollte natürlich beim Radverkehr auch regional denken, also nicht nur in der Gemeinde, sondern wir wissen, dass speziell mit den E-Bikes, wenn gute Infrastruktur vorhanden ist, wir Pendeldistanzen bis zu 10 Kilometer, 15 Kilometer in einer Richtung durchaus täglich aufgenommen werden. Wenn man so am Anfang hat, dass das fast ein Suchtmittel war, wie vom Raumfahren, sondern man sagt, aber es muss die Infrastruktur da sein und die kriegt man natürlich nur in einem regionalen Kontext, das heißt, man sollte hier regionale Radverkehrsradnetze entwickeln. Es gibt in Niederösterreich in den Teilregionen von Radnetzen, wo genau dieser Ansatz erfolgt wird. Und wichtig ist die natürlich auch entsprechend Schritt für Schritt auszubauen mit einer entsprechenden Qualität. Vielleicht hier ein Beispiel aus einem der Vorreiter Bundesländer in Österreich, Vorarlberg, die im letzten Jahr wirklich sehr, sehr viel in den Radverkehr und sehr erfolgreich investiert haben. Das ist eine neue Radverbindung entlang dem Bodensee, die sogenannte Pipeline nennen sie es dort. Das war früher so ein gemischter Tier- und Radweg, relativ schmaler, aber auch hier mit dieser Investition eine 5 Meter breite Radfahrbahn, also eine Art Stellverbindung hier von Bregenz in Richtung Norden, also Richtung Standort geschaffen. Und das ist natürlich eine Infrastruktur, da kann ich natürlich so einen Kilometer machen, wie man vorher auch, da bin ich schon unterwegs, da gibt es keine Zeitverluste durch Fahrradbahnhof, Signalanlagen, durch Fußgänger, die auf meiner Fahrbahn rennen, das sind Dinge jetzt, wenn man schnell mit einem unterwegs ist, sozusagen, also wir stören sind. Man braucht, glaube ich, solche Grundgeräte,

Wiens, der lange über Jahrzehnte der Anteil der Fußpflege rapide runtergegangen ist, erst in den letzten Jahren so wie zu einer Gegenentwicklung. Das war immer so eine Wechselweise mit dem Autoverkehr, klingt zwar ein bisschen unlogisch, oder ist eben erklärbar. Und man sieht auch, dass sozusagen hier damit auch die Distanzen, die gefahren werden, automatisch steigen. Und es ist auch wichtig, denke ich, strategisch, dass man mit den Fußgängern wieder mehr Raum, mehr Bedeutung zumisst in der praktischen Planung. Also es haben mittlerweile alle Landeshauptstädte sogenannte Masterpläne gehen, wo man sich Strategien überlegt hat, wie man den Fußverkehr fördern möchte. Es gibt eine nationale Strategie und Wien hat dann mittlerweile fast alle Landesmaßnahmen dazu geeignet, Masterpläne zur Förderung des Klimas. Was sind zum Beispiel intelligente Maßnahmen, die so wie mit vertretbaren Aufwand, wie zum Beispiel also einen relativ vertretbaren Aufwand hier noch einen Sprung sozusagen im Verhalten bewirken kann, wenn man hier so Benutzervorteile zur Überwindung von Barrieren schafft. Das heißt, wenn man Wegverbindungen schafft, die Barrieren sozusagen auf kürzeren Weg queren, wie eine Brücke über einen Fluss, wie wir das also in Schussow in Salzburg, oder eine Unterführung bei einem Bahndamm, wo es leider ist, damit ergeben sie automatisch für viele Reaktionen, wenn hier das strukturell gut geplant ist, wie auf der einen Seite eine dichte Wohnsiedlung, auf der anderen Seite direkt bei der Hauptbahnhof mit dem Stadtzentrum. Ist es logisch, dass die dortigen Bewohner für die meisten Wege natürlich zu Fuß gehen und ein Auto muss jetzt 2 Kilometer umgefahren werden. Also das sind so ganz einfache Tricks aus der Planung, wenn man aber die bewusst einsetzt, kann man eigentlich relativ viel erreichen. Öffentlicher Verkehr, wie ich erwähnt, ist ein wichtiges Thema, ein sehr kompliziertes Thema, ein sehr teures Thema, und zwar ist der öffentliche Verkehr ist eine sehr teure Geschichte, wenn man sich die Ausgaben ansieht, aber natürlich wichtig und untersetzbar. Wenn wir jetzt außerhalb der Großstädte uns bewegen, wird es sinnvoll so sein, dass wir vor allem im öffentlichen Verkehr die Hauptachsen, die Landlinien, die Hauptbusachsen, die uns anschauen, hier Mindeststandards definieren, die wir auch dann später fahren. Eine gute Hauptachse, wenn halbstündig bedient, von 5 Uhr in der Früh bis 24 Uhr, dann ist es ein Angebot, das auch im Regionalverkehr von Fahrgästen schon angenommen wird. Die Fläche dazwischen ist natürlich ein Riesenproblem, ist aufgrund unzureichender Siedlungsstrukturen, von der Hochkompresse, die man in Österreich anschaut, da sind natürlich vor allem so Angebote für die letzte Meile, sogenannter Mikro-ÖV, ein Thema, gibt es mittlerweile auch schon sehr viele Beispiele mit unterschiedlichsten Ansätzen, von Luftbussen oder das Visa in den Tulln, wo man den Stadtbus durch sein Bedarfsorientierungssystem ersetzt hat, oder Rufbussysteme, die sozusagen nur auf Voranmeldung unterwegs sind. Da gibt es verschiedenste Systeme, wenn man sich dafür interessiert. Gibt es eine eigene Seite im Internet, bedarfsverkehr.at, wo alle Angebote Österreichs im Mikro-ÖV als bedarfsorientiert dargestellt sind. Kann man anklicken auf dieser Karte und erfährt, was das für ein System ist, wenn es bezahlt wird. Die Unzahl unterschiedlicher Angebote von, sage ich mal, freiwilligen Fahrdiensten bis zum Postbeschreibungspreis. Tarife im öffentlichen Verkehr sind natürlich auch ein Thema. Wir haben in Österreich das Klimaticket seit einigen Jahren, viele Verwaltungsdruck, in Deutschland zum Beispiel, zu einem Boom natürlich geführt in der Nutzung. Ist natürlich, muss man auch sagen, bei Tarifangeboten auch immer eine zweischneidige Geschichte. Auch Tarifangebote, die jetzt günstig sind, zeugen natürlich auch. Wir wissen ja, dass das nicht so übergefahren wird, vor allem weitergefahren wurde, sondern auch zum Teil hier Verkehr induziert wird, die sogenannten Maßnahmen. Aber trotzdem braucht es ein unkompliziertes Angebot, das in Österreich jetzt so wie zum Ausstellraum in Stadtbusunternehmen zum Beispiel hierher von der anderen auch da zu müssen. Ja, vielleicht ein Thema, ein Hinweis, das Beispiel bringe ich schon sehr lange und ich halte es einfach für ganz so wichtiges. Erschließungsplanung und Raumplanung. Wir kennen viel von Holland lernen, da gibt es eine geplante Stadt, das Hauten, eine Entlastungsstadt für Utrecht, die mittlerweile 40.000 Einwohner. Das wurde von einem Schütte-Professor aus

0: Niederlanden dort geplant und hat die Idee gehabt, boah, wie kann es eine Stadt, die im Stern autofrei funktioniert. Und ohne irgendjemanden zu irgendwas zu zwingen, wir verbieten keine Autos, sondern wir machen einen einfachen Trick. Wir machen das Stadtzentrum hier in der Mitte rund um den Bahnhof mit den Versorgungseinrichtungen, machen ein super Wegenetz für Fußgänger und Radfahrer radial ins Zentrum zu den Versorgungseinrichtungen und die Autoerschließung erfolgt von außen. Sprich, es gibt eine Ringlaut, also eine Außenringstraße, die frei befahrbar ist und direkt an die Autobahn dort angebunden ist und dazu führt, dass ich, wenn ich jetzt in der Stadt mich bewegen möchte, zum Beispiel von diesem Punkt zu diesem Punkt, ich mit dem Auto relativ kompliziert mit mir rausfahren muss, rundherum fahren muss und wieder reinfahren muss. Also kompliziert irgendwie, führt dazu, dass durch praktisch in der Stadt kommen mit dem Auto. Aber es sind halt zwei Drittel aller Bewegungen innerhalb dieser Großstadt für uns. Also muss man sagen, das ist wirklich, dann wird so viel nur mit dem Fahrrad zurückgelegt, und zwar nur deswegen, weil es unlogisch ist. Also man sieht, was man mit Planung hier erreichen kann. Interessant ist übrigens, ich habe so kurz einen Vortrag gehört von dem Radverkehrsbeauftragten dieser Stadt, der war in Wien eingeladen worden. Und also interessant ist, dass die Außenwege hier genauso autolastig sind wie im Westen. Also das ist ein System, das wirkt vor allem auf die Innenwege, was ja wichtig ist, weil das in der Westqualität wird, aber die Pendelwege sozusagen von außen sind dann immer noch sehr autolastig. Ja, vielleicht ein paar Beispiele auch aus Österreich, dass wir nicht immer so weit in die Ferne schauen müssen. Holländische Verhältnisse kann man uns einfach übertragen, teilweise. Wenn es in Neuerschließungen, neue Stadtteile Nachnutzungen geht, wie hier zum Beispiel ein Gewerbegebiet Rauchmühle in der Stadt Salzburg, ist natürlich schon klar, wenn man solche öffentlichen Räume hat, solche Radverkehrsanlagen direkt in der Wohnhausanlage, wo uns die Hauptsache wird, wahrscheinlich ein, zwei Drittel der Wege zu Fuß oder mit dem Rad zurücklegen. Die Autos stehen ja alle zentral in einer Sammelgarage, also natürlich gibt es die auch klar. Oder auch in Kleinstädten eine Initiative von einem privaten Bauträger, eine kleine Anlage, die sogenannte Hückewohnen Wales und 24 Wohneinheiten, der also von sich aus gesagt hat, ich mache jetzt eine Wohnungsanlage, wo man sozusagen hier mit alternativen Mobilitätsangeboten sehr gut leben kann. Man bewirft sozusagen vor allem die Lage dieses Dings, dass man hier sehr viele Dinge zu Fuß erreichen kann, mit der Lage erreichen kann und wird hier beim Verkauf der Wohnungen auch so beworben. Und ist beispielsweise sehr fahrradfreundlich. Das heißt, man kann die 300 Waren, die auch 5.000 Euro kosten können, wenn man sie kauft, dann kann man dann wirklich kostenlos in die Wohnung mitnehmen. Das heißt, man hat hier so nachgängig, man kann auch einfach aufstellen, machen dann ist es sicher und auch auf kurzem Wege erreichbar. Also auch sowas gibt es. Das sind Dinge, die man, glaube ich, überall in vielen auch forcieren kann und auch gemeinsam mit Bauträgern entwickeln. Mobility as a Service, spielt auch in die Richtung. Worum geht es da? Also wenn es um Wohnen geht in der Stadt oder bestimmte Nutzungen, neue Stadtteile, also die Stadterweiterungsgebiete, Nachnutzungen, brauchen mittlerweile viele Großstädte, weil jetzt Mobilitätsverträge, Bauträge oder mit vielen Bauträgen, wo man denen sozusagen einerseits vorschreibt, dass sie gewisse Dienstleistungen für Mobilität am Standort erbringen müssen, wie Carsharing, wie Radverleih, wie Infos zum öffentlichen Verkehr, wie Tickets für die Mieter, die dort einziehen und auf der anderen Seite dafür eine Nachsicht bei den Pflichtstellplätzen bekommen. Es wird vertraglich festgeschrieben. Diese Grafik ist hier also eine Beispielgrafik von der Stadt Graz, wo man die Broschüre, wo man den Vorteil hat, die Leute müssen in den Parkplätze bauen, hier auf bestimmte Maßnahmen zu umzusetzen. Es gibt, wie schon erwähnt, sehr viele Hilfsmittel, Broschüren zu den Themen, die ich angesprochen habe, ich werde das nicht alle nochmal vorlesen. Es gibt auch Internetverzeichnisse, wo man sich informieren kann, was man tun kann. Und auch zu den Fördermöglichkeiten gibt es im Internet hier bzw. bei Beratungsprogrammen die Möglichkeit, sich zu informieren, wenn Sie als Gemeinde, als Region Maßnahmen im Verkehrsbereich umsetzen möchten, die einen positiven Effekt im Klimaschutz beraten lassen, dann können Sie sich an eines dieser Beratungsprogramme wenden und erhalten einerseits inhaltliche Beratung, andererseits das Wichtigste ist auch Förderberatung. Dankeschön.
1: Danke, dass Sie bei dieser Ausgabe von Die Sonne und wir dabei waren. Sie haben heute den zweiten Teil einer mehrteiligen Sendereihe gehört. Am 16. Dezember habe ich am Seminar Nachhaltigkeit verwirklicht vom Forum Wissenschaft und Umwelt in Kremstein teilgenommen und konnte einige der Vortragenden aufnehmen. In dieser zweiten Ausgabe haben Sie den Mobilitätsexperten Diplomingenieur Helmut Koch gehört. Falls Sie später eingeschaltet haben, können Sie die Folge gerne in unserem Online-Archiv nachhören. Am Mikrofon verabschiedet sich Moritz Stimeder.
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5: Geschätzte Hörerinnen und Hörer des Freien Radio Freistadt und des Radio Oberpullendorf, ich begrüße Sie wieder herzlich zur Sendung Sterndal schauen im Mai. Nun verkürzen sich die Nächte schon rapide und die Zeit zum Beobachten der Sterne wird immer kürzer. Bereits im nächsten Monat werden wir die Sommersonnenwende mit der kürzesten Nacht und dem längsten Tag erleben. Monatsthema im Mai ist der Planet Venus, der derzeit als Abendstern eine prächtige Vorstellung gibt. Wir beginnen mit der Sonne. In Freistadt geht sie am 1. Mai um 5.43 Uhr auf und um 20.16 Uhr unter. Die Tageslänge beträgt 14 Stunden und 33 Minuten. Am 31. Mai geht sie bereits um 5.05 Uhr auf und erst um 20.55 Uhr unter, wobei der Tag schon 15 Stunden und 50 Minuten lang ist. Die Auf- und Untergangszeiten im Osten Österreichs sind jeweils um ca. 8 bis 10 Minuten früher, weil die Erddrehung von West nach Ost verläuft. Die Sonne bewegt sich im Mai vom Sternbild Widder in das Sternbild Stier. Sie steigert ihre Mittagshöhe von 56,5 Grad am 1. Mai auf 63,5 Grad am Monatsletzten. Auf unserem Tagesgestirn sind immer noch Sonnenflecken sichtbar, obwohl sie ihr Aktivitätsmaximum schon längst überschritten hat. Auch die mit der Sonnenaktivität zusammenhängenden Erscheinungen wie Flares und Protuberanzen sind mit speziellen Filtern sichtbar. Die Chance, Polarlichtern, die in nördlichen Breiten Nordlichter genannt werden, zu sehen, ist immer noch gegeben. Ein Aktivitätszyklus der Sonne dauert 11 Jahre. Nun zu unserem Mond. Der Mai beginnt mit einem Vollmond am Abendhimmel. Er tritt am Freitag, den 1. um 18.23 Uhr im Sternbild Jungfrau ein. Der Mond geht an diesem Tag um 20.31 Uhr auf 121 Grad Azimut, das ist im Ost-Südosten, auf. Am Samstag, den 9., kommt der Mond in das letzte Viertel, also in die abnehmende Halbmondphase. Er steht dann am Morgenhimmel. Neumond ist am Samstag, den 16. um 21.01 Uhr im Sternbild Widder. An diesem Tag sehen wir den Mond nicht, weil er in der Nähe der Sonne steht und uns zudem die unbeleuchtete Seite zuwendet. Schon am 17. sehen wir den Mond im Neulicht. Das heißt, er ist nach der Neumondphase das erste Mal als sehr schmale Sichel am West-Nordwest-Horizont zu sehen. In den folgenden Tagen kann man den Erdschein am dunklen Teil des Mondes sehen. Er kommt durch das Leuchten der fast voll beleuchteten Erde am Mond zustande. Am Samstag, den 23. ist der Mond im ersten Viertel, das heißt zunehmender Halbmond. Er steht am Abendhimmel im Süden im Sternbild Löwe. Am 31. erleben wir den zweiten Vollmond des Monats, den sogenannten Blue Moon, nämlich um 9.45 Uhr im Sternbild Skorpion. In Erdferne steht der Mond mit 406.000 Kilometern am 5. Mai, in Erdnähe mit 358.000 Kilometern am 17. Mai. Wo finden wir die Planeten im Mai? Merkur kommt am 14. in die obere Konjunktion mit der Sonne, das heißt, er befindet sich hinter der Sonne und wird sogar von ihr bedeckt, was natürlich nicht beobachtet werden kann. Anschließend gewinnt er zunehmend einen östlichen Abstand von der Sonne, der bis Monatsende auf 19 Grad anwächst. Das reicht aber noch nicht ganz aus, um den innersten Planeten des Sonnensystems mit freiem Auge am Abendhimmel zu sehen. Erst im kommenden Monat werden wir ihn in der Abenddämmerung tief im Nordwesten erblicken. Venus wird zu einem auffälligen Gestirn am westlichen Abendhimmel und ist bis fast Mitternacht dort zu sehen. Die Helligkeit des Abendsterns ist mit -4 Magnituden wirklich strahlend. Bis 19. befindet sie sich im Stier, nachher in den Zwillingen. Zum Monatsbeginn geht Venus um 22.44 Uhr unter, am 31. Mai erst um 23.34 Uhr. Ein sehr schöner Himmelsanblick ergibt sich am 18. abends, wenn die Sichel des zunehmenden Mondes mit der Venus zusammentrifft. Der scheinbare Durchmesser der Venus ist mit 13 Winkelsekunden noch recht klein und der Planet ist Ende des Monats zu 3/4 beleuchtet. Das Monatsthema im zweiten Teil der Sendung nach der Musikpause beschäftigt sich ausführlich mit der Venus. Mars gewinnt langsam einen zunehmenden westlichen Abstand von der Sonne, wobei der sogenannte Elevationswinkel auf 31 Grad anwächst. Das reicht aber noch nicht ganz, um den äußeren Nachbarplaneten am Morgenhimmel zu erblicken. Da auch seine Helligkeit mit 1,3 Magnituden noch nicht besonders groß ist. Der relativ kleine rote Planet ist einfach noch zu weit entfernt. Jupiter verkürzt seine Sichtbarkeit am westlichen Abendhimmel jetzt erheblich. Er wandert langsam durch das Sternbild Zwillinge nach Osten, was man erkennen kann, wenn man seine Position mit den Zwillingssternen Castor und Pollux vergleicht. Jupiter verringert seine Helligkeit auf -1,9 Größenklassen, ist aber nach Venus noch immer das hellste Objekt am Abendhimmel. Am 1. geht der größte Planet des Sonnensystems um 1.39 Uhr unter, am 31. schon um 23.54 Uhr. Der Riesenplanet Jupiter mit seinen 4 hellen Monden und den Wolkenstreifen in seiner Atmosphäre bietet im Fernrohr einen wunderschönen Anblick. Am 20. zieht die zunehmende Mondsichel knapp an Jupiter vorbei. Da auch Venus nicht weit entfernt ist, ergibt sich ein wunderschöner Anblick am westlichen Abendhimmel. Nutzen Sie die Gelegenheit, ihn bei der AVM-Sternenführung am 8. Mai um 21 Uhr auf der Freiwaldsternwarte in Bürstling bei Sandl zu bewundern. Saturn kann bei guten Sichtbedingungen am Monatsende am Morgenhimmel tief im Osten gesichtet werden. Er wandert durch das Sternbild Walfisch. Am 31. geht Saturn um 3.03 Uhr auf. Im Fernrohr sieht der Frühaufsteher seinen wunderschönen Ring, der aus Milliarden von Eisbrocken besteht. Auch sein großer Mond Titan kann in einem Teleskop gut erblickt werden. Uranus kommt am 22. im Sternbild Stier in Konjunktion mit der Sonne. Der 1781 von William Herschel zufällig entdeckte Planet steht mit der Sonne am Tageshimmel und ist damit unbeobachtbar. Mit 3,1 Milliarden Kilometern erreicht er seinen größten Abstand zur Erde. Neptun befindet sich im Sternbild Fische und kann noch nicht am Morgenhimmel gesehen werden. Erst im Juli besteht wieder die Chance dazu. Nun zum Sternenhimmel im Mai. Ganz im Westen finden wir am Abend noch die Wintersternbilder Stier, Zwillinge und Fuhrmann. In dieser Himmelsgegend befindet sich auch unser Nachbarplanet, der helle Abendstern Venus, und etwas höher und weiter westlich der Riesenplanet Jupiter. Zwischen Zwillinge und Löwen findet sich das unscheinbare Tierkreissternbild Krebs, den aber ein schöner Sternhaufen namens Krippe oder Präsepe schmückt. Am Ende der Dämmerung kann man ganz im Südwesten noch kurz den Sirius funkeln sehen. Er gibt jetzt seine Abschiedsvorstellung und ist erst im Herbst wieder am Morgenhimmel zu finden. Die Frühlingssternbilder stehen nach Einbruch der Dunkelheit bereits am südlichen Himmel. Dazu gehören der Löwe mit dem Hauptstern Regulus, der Bärenhüter mit Arctur und die Jungfrau mit Spica. Die drei hellen Sterne bilden das Frühlingsdreieck. Unterhalb des Löwen finden sich die schwachen Sterne der langgestreckten Wasserschlange und unterhalb der Jungfrau das markante kleine Sternviereck des Raben. Im Südosten nimmt die Waage ihren Platz ein. Sie ist allerdings nicht leicht zu finden, weil sie aus nicht sehr hellen Sternen besteht. Zu Mitternacht steigt der Skorpion, ein auffälliges Sommersternbild, über den Südosthorizont. Die Waage steht in direkter Verlängerung seiner Scheren. Er enthält den roten Riesenstern Antares, was dem Wortlaut nach gegen Mars bedeutet, weil er eine ähnliche rote Farbe wie unser Nachbarplanet hat und öfters mit ihm verwechselt wird. Den Frühlingssternbilder folgen im Osten schon die Sommersternbilder Herkules und Leier, die auch den hellsten Stern des Sommerhimmels Vega beheimatet. Auch den neben Schwan kann schon ganz tiefstehend gesichtet werden. Lediglich Altair im Adler fällt noch, um das Sommerdreieck zu komplettieren. Im Sternbild Herkules gibt es den berühmten Kugelsternhaufen M13. Er ist leicht zu finden, da er sich fast genau auf der Verbindungslinie zwischen den beiden rechten Sternen des Herkuleskastens befindet. Mit einem Teleskop offenbart M13 seine ganze Pracht, die kugelförmige Anordnung tausender Sterne. Tatsächlich versammeln sich hier fast 1 Million Sterne in ca. 25.000 Lichtjahren Entfernung von der Erde. Im Südosten steigt der Schlangenträger mit der Schlange in den Händen empor. Er wird im Sommer ein mächtiges Sternbild im Süden bilden. Das unscheinbare Sternbild des Haas der Berenice erreicht jetzt im Süden seine Höchststellung. Mit viel Fantasie kann man sich unter dieser Ansammlung von schwachen Sternen das vom Wind zerzauste Haar einer Frau vorstellen. Die Deichsel des hoch über unseren Köpfen stehenden großen Wagens zeigt auf einen rötlichen Stern, das ist Arctur im Sternbild Bärenhütte oder Bootes. Er ist einer der hellsten Sterne am Himmel und aufgrund seiner Farbe besonders auffällig. Gleich neben dem Bärenhütter befindet sich ein hübsches kleines Sternbild, die nördliche Krone. Ihre Sterne bilden einen Halbkreis, sodass sich der Eindruck einer Diamantkette ergibt. Als besonderes Highlight ist der Stern Gemma zu betrachten, der wie ein Diamant funkelt und glitzert. Die vierfache Verlängerung der letzten zwei Sterne des Wagenkastens nach unten führt uns zum Polarstern, der im Drehpunkt der Erdachse steht und damit seine Stellung am Himmel fast nicht verändert. Geht man weiter in der gleichen Richtung zum Nordhorizont, gelangt man zur Cassiopeia, dem Sternbild in Form eines auseinandergezogenen W. Der kleine Wagen ist ebenfalls leicht zu finden, wird durch das Ende seiner Deichsel durch den Polarstern gebildet. Deichsel und Kasten des kleinen Wagens weisen derzeit nach Osten. Noch weiter östlich findet sich der Kopf des Drachens. Die internationale Raumstation ISS ist den ganzen Mai hindurch am Morgenhimmel oder um Mitternacht herum immer wieder zu sehen. Ab Mitte Mai verlagert sie ihre Überflüge zunehmend in den Abendhimmel. Am 25. ist sie das letzte Mal am Abendhimmel zu erblicken. Als strahlend heller Stern, der heller als Jupiter werden kann, wandert sie über den Himmel. Man muss nur genau wissen, wann und wo sie auftaucht. Eine gute Homepage dafür ist www.heavensabove.com. Dort muss man aber den geografischen Ort für Freistadt oder Oberpullendorf einstellen. Auf der Website des Astronomischen Vereins www.sterndlschauen.at habe ich die Überflugszeiten für Freistadt herausgeschrieben.

0: Nun zum Objekt des Monats, der Venus. Venus wird oft als Schwesterplanet der Erde bezeichnet, denn beide sind fast gleich groß. Aber sonst gibt es nicht viele Gemeinsamkeiten. Sie umkreist die Sonne in einem Abstand von etwa 108 Millionen Kilometern. Venus dreht sich nur sehr langsam um sich selbst. Darum dauert ein Tag auf ihr sogar länger als ein Venusjahr. Venus dreht sich verkehrt herum. Dadurch geht auf der Venus die Sonne im Westen auf und im Osten unter. Der Tag auf der Venus, also von einem Morgen bis zum nächsten, ist länger als ein ganzes Venusjahr. Ein Venustag dauert 253 Erdentage, ein Venusjahr einmal um die Sonne herum dauert nur 225 Erdentage. Venus ist der innere Nachbarplanet unserer Erde und hat von allen Planeten den geringsten Abstand zu uns. Er kommt uns bis auf 38 Millionen Kilometer heran. Darum und wegen ihrer hellen Wolken ist sie auch der hellste Planet am Himmel. Venus ist durch ihre Helligkeit ein sehr auffälliges Objekt. Sie ist nach Sonne und Mond das hellste Gestirn am Himmel und kann unter Umständen auch am Tageshimmel gesichtet werden. Mit dem Fernrohr sieht man bei der Venus Phasen, ähnlich wie beim Mond. Kurz oder vor der sogenannten unteren Konjunktion, bevor sie auf die andere Seite der Sonne wechselt, zeigt sie ganz schmale Sichelphasen. Selten kommt es dabei vor, dass die Venus als kleiner schwarzer Punkt direkt vor der Sonnenscheibe vorbeizieht. Man spricht dann von einem Venusdurchgang oder Venustransit. So konnte man 2004 und 2012 solche Ereignisse bei uns beobachten. Der nächste Venusdurchgang wird aber erst für 2121 erwartet. Venus ist wie die Erde ein Gesteinsplanet. Da sie ein innerer Planet ist, der zweite nach Merkur, bewegt sie sich von uns aus gesehen immer in der Nähe der Sonne. Steht sie nach Sonnenuntergang am Westhorizont, ist sie der strahlende Abendstern. Geht sie morgens vor der Sonne am Osthorizont auf, wird sie volkstümlich als Morgenstern bezeichnet. Venus hüllt sich immer in eine dicke Wolkenschicht ein, die nie aufreißt. Mit dem Fernrohr sind keinerlei Oberflächendetails zu sehen. Deshalb gab es die wildesten Spekulationen. Es wurde ein tropisches Klima vermutet, dass sich Venus näher an der Sonne befindet, es also auf ihr wärmer sein müsste als auf der Erde. Man stellte sich vor, es gäbe urzeitliche Tiere und Pflanzen, ähnlich wie bei uns in der Steinkohlezeit, im sogenannten Karbon. Ja, man träumte sogar von Venusianern und Venusianerinnen. Der Planet befindet sich gerade noch oder zumindest am Rand der habitablen Zone, innerhalb der flüssiges Wasser und damit auch Leben im Sonnensystem möglich wäre. Auf der Venus hat sich aber nie Leben entwickelt, weil ihre hohe Oberflächentemperatur und der atmosphärische Druck das verhindert haben. Heute wissen wir durch Raumsonden, dass es auf der Venus alles andere als gemütlich ist. Die Luft ist nicht atembar. Sie enthält sehr viel Kohlendioxid, was für den gewaltigen Treibhauseffekt verantwortlich ist. Und viel Schwefelsäure, die zumeist von Vulkanausbrüchen und Lavaströmen stammt. Aber 2020 wurden in den hohen Wolkenschichten, in denen eine moderate Temperatur herrscht, das Gas Phosphin gefunden, das eventuell auf mikrobielle Lebensformen hindeuten könnte. Venus fiel den Menschen schon seit Urzeiten am Himmel auf. Der helle Wandelstern wurde bald von vielen Völkern verehrt und aufgrund ihrer strahlenden Schönheit oft mit einer weiblichen Gottheit gleichgesetzt. Beispielsweise bekam sie von den Griechen den Namen der Liebesgöttin Aphrodite. Bei den Babyloniern hieß sie Ishtar, die Ägypter gaben ihr den Namen Isis und bei den alten Germanen nannte man sie Freia. Heute noch erhalten im Namen des Wochentags Freitag. Die Römer nannten sie schließlich Venus und diese Bezeichnung ist uns bis heute erhalten geblieben. Sehr wahrscheinlich werden wir niemals Astronauten zur Venus schicken, denn es ist dort extrem heiß, nämlich bis zu 480 Grad Celsius und der Luftdruck ist mit fast 100 Bar so dicht wie der Druck in 1000 Meter Meerestiefe. Kein Mensch könnte es dort aushalten. Die enorme Hitze entsteht durch den Treibhauseffekt. Die dicke Wolkenschicht verhindert, dass Wärme des Planeten in den Weltraum abgestrahlt werden kann. Venus hatte häufig Besuch von Raumsonden. Lange Zeit war es völlig unbekannt, wie es auf ihrer Oberfläche aussieht, denn die dicke Wolkenschicht verhinderte einen direkten Blick darauf. Darum schickten die Russen 1961 ihre Sonden der Reihe Venera zur Venus. Sie sollten die Wolken durchdringen und auf der glutheißen Oberfläche aufsetzen. Bis 1982 folgten weitere 13 Venera-Sonden, die weich landeten. Viele von ihnen wurden durch den enormen Luftdruck, den man unterschätzte, einfach zerquetscht und hielten die höllische Temperatur nicht aus. Erst die Sonden Venera 7 bis 14 konnten Erfolge erzielen und Daten und Bilder von der Oberfläche senden. Ihre Funktionsdauer war allerdings mit einer halben Stunde bis maximal 2 Stunden sehr kurz. Die letzten russischen Venussonden waren die 1983 gestarteten Radarorbiter Venera 15 und Venera 16. Mit Sicherheit war die Venera-Mission die erfolgreichste Planetenerforschung der Russen. Beim Mars hatten sie bisher nur Fehlschläge zu verzeichnen. Pioneer Venus 1 war ein amerikanischer Venusorbiter, der bis 1992 in Betrieb war. Pioneer Venus 2 hatte 4 erfolgreiche Atmosphärensonden an Bord, deren Eintritt in die Venusatmosphäre am 9. Dezember 1978 erfolgte. Die Sonden übermittelten während des Abstiegs Daten über die Atmosphäre. Zudem überstand eine der 4 Sonden unerwartet die Landung und lieferte 67 Minuten lang Daten von der Oberfläche. Die amerikanische Venussonde Magellan erforschte zwischen 1990 und 1994 mit Radar die Oberfläche. Seither wissen wir, wie es auf der Venus aussieht. Ihre Landschaft besteht aus Gebirgen und Ebenen, Vulkanen und Lavaflüssen. Sehr erfolgreich war die europäische Sonde Venus Express. Gestartet im November 2009, erreichte der Venusorbiter am 1. April 2010 die Venusumlaufbahn und lieferte bis Ende 2014 Daten. Danach ist die Sonde in der Venusatmosphäre verglüht. Auch in Zukunft sind Venussonden geplant. Noch heuer soll die erste Sonde des kalifornischen Unternehmens Rocket Lab namens Life Finder zur Venus starten. Sie wird eine Atmosphärensonde aussetzen, die in hohen Luftschichten nach eventuell vorhandenen Leben, nämlich Mikroorganismen, suchen soll. 2028 soll Indien erstmals zur Venus fliegen. Der Orbiter Sukrayan 1 soll die Atmosphäre, das Magnetfeld, aber auch die Oberflächengeometrie untersuchen. Zwischen 2028 und 2030 soll die NASA-Sonde Da Vinci, was für Deep Atmosphere Venus Investigation of Noble Gases, Chemistry and Imaging steht. Eine Raumsonde, die aus einem Orbiter und einer Atmosphärensonde besteht, starten. Letztere soll bei ihrem Abstieg die Zusammensetzung der Venusatmosphäre untersuchen und Bilder der Landezone anfertigen. Ab 2031 könnte die NASA-Sonde Veritas, was für Venus Emissivity, Radio Science, INSAR, Topography and Spectroscopy steht, ein Orbiter zur hochauflösenden Kartierung der Venusoberfläche, starten. Die Mission soll neben der Kartierung via Radar auch die Infrarotemission der Oberfläche vermessen. Wir sind nun am Ende der Sendung angelangt. Ich wünsche Ihnen viel Spaß beim Sternelschauen im Mai, insbesondere bei der Beobachtung der Venus, die derzeit als heller Abendstern im Westen nicht zu übersehen ist. Denken Sie daran, dass dieser wunderschöne Planet, der nach der Liebesgöttin benannt ist, in Wirklichkeit ein lebensfeindlicher Höllenplanet ist, auf dem niemals Menschen landen können. So kann man sich durch Schönheit täuschen lassen. Das war die Sendung Sternalschauen mit Franz Hofstadler im Freien Radio Freistadt und im Radio Oberbullendorf. Herzlichen Dank für Ihre Aufmerksamkeit. Es folgen noch Verlautbarungen des Astronomischen Vereins Mühlviertel. Die nächste Sternenführung auf der Freiweltsternwarte in Bürstling bis Sandl findet am Freitag, den 8. Mai um 21 Uhr statt. Mit dem 60-Zentimeter-Teleskop des Vereins werden die Planeten Venus und Jupiter und interessante Objekte des Frühlingssternhimmels wie Sternhaufen und Galaxien beobachtet. Die Sternführung findet nur bei klarem Wetter statt. Bitte unter der Telefonnummer 0664 82 99 28 3 per SMS anmelden. Vom 26.04. bis 26.06. zeigt das Museum Hirschbach, Museum Weg 7, eine Ausstellung zum Hirschbacher Eisenmeteoriten, den der Gastwirt Hubert Bammer beim Ausbaggern eines Teichs gefunden hat. Neben dem Meteoriten werden auch Abdrücke anderer Meteorfunde aus dem Naturhistorischen Museum Wien sowie viele zum Teil sehr großformatige Astrofotos der AVM-Mitglieder Gerald Rehmann und Martin Leitner gezeigt. Im Zuge der Ausstellung gibt es am Samstag, den 9. Mai um 19 Uhr im Museum Hirschbach einen Vortrag von mir zum Thema Steine, die vom Himmel fallen, Sternschnuppen, Meteore und Feuerkugeln. Wie kommt es eigentlich dazu, dass Steine vom Himmel fallen? Lange Zeit blieb das ein Rätsel. Manche glaubten an Konkretionen der Luft. Andere meinten, es sei von Vulkanen ausgespucktes Material und viele leugneten überhaupt die Tatsache und glaubten an Hexenspuk und Scharlatanerie. Im Vortrag mit vielen Bildern wird erzählt, wo die Himmelsteine herkommen, welche Arten und Größen es von ihnen gibt und ob sie für die Erde und ihre Geschöpfe gefährlich werden können. Dazu möchte ich Sie herzlich einladen, wie gesagt, am Samstag, den 9. Mai um 19 Uhr im Museum Hirschbach.
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Wien im Mai, gesungen von Christel Prager, führt uns zum Hauptthema der heutigen Sendung. Das ist ganz einfach der Mai und der Frühling. Und der Liebesmonat Mai wird tatsächlich sehr oft besungen. So singt jetzt Walter Berry vom Mailüfterl. Emmy Denk meint, es braucht gar nicht Frühling sein. Und die Chorvereinigung Jung Wien singt ein Lied von Wolfgang Amadeus Mozart, Komm, lieber Mai. Und dann erzählt uns noch Marika Röck, was alles in einer Nacht im Mai passieren kann.

Das war jetzt Ingrid Merschl und der Wiener Mai wird nicht nur von den Wienern besungen. So singt jetzt Hanyu Takako aus Japan, draußen ist Ifering, blüht schon der Flieder. Dann kommt Ursula Kokure, die Leiterin der Wiener Liedschule in Tokio, mit Im Prater blühen wieder die Bäume. Und dann kommt noch ein Live-Mitschnitt aus meiner Japan-Tournee 2019, wo ich mit Franz Pelz Haruka Taira begleite, die nicht nur singt, sondern auch Harfe spielt.

Peter Alexander hat uns jetzt in der Version von Franz Groth und Willi Dembel den Frühling in Wien besungen und Rudolf Schock und Erika Köth fragen, warum hat jeder Frühling doch nur einen Mai?

0: Das war jetzt noch einmal Hertha Aschenbrenner mit einem Lied von Franz Lehár. Und im Hintergrund hören wir schon den Frühlingsstimmenwalzer, gespielt von den Wiener Philharmonikern unter Willi Boskowski. Wer einen Liedwunsch hat, schreibt mir ein paar Zeilen, ruft mich an oder Sie besuchen mich bei einer meiner Veranstaltungen, zum Beispiel der heurigen Schifffahrt am Neusiedlersee, wo wir nicht nur Wiener Lieder spielen werden. Alles Gute, euer Erich Zipp.
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0: Benvenuti, dobrodošli, svupfu, tere, junepotkivanok, ahoy, welcome, willkommen, bienvenue zu einer weiteren Ausgabe von Absolute Rock, the Classic Rock Hour. Die Sendung, die ist wie immer bei Radio Agora 105,5, Radio Flora, Radio Moor, Radio Proton und Radio Swupfu in Österreich und Deutschland und teilweise in den angrenzenden Grenzregionen hören können. Die Sendung, die wird auch im CBA wiedergegeben nach der Erstausstrahlung bei Agora. 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Da kommen Sie dann zu dieser Ausgabe und vielen hunderten früheren Ausgaben mehr. Die genauen Sendezeiten finden Sie auf den Sendungsseiten der ausstrahlenden Sender beziehungsweise auf meinem Blog absoluterock-theclassicrockhour.blogspot.com oder auf der Facebook-Seite der Sendung. Diese Sendung, die wird rund um den Muttertag bei den Sendern ausgestrahlt, daher mal eine Sendung, die der Mutter gewidmet ist. Und beginnen möchte ich da mit einem längeren Stück, das genau 17 Minuten und 21 Sekunden dauert, ein echter Klassiker von Rare Earth aus dem Jahr 1973, Ma.
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Ma von Rare Earth aus dem Jahr 1973. Jetzt gehen wir noch ein paar Jahre zurück in das Jahr 1967 und kommen zu den Beatles, zum Magical Mystery Tour und zu dem Song Your Mother Should Know, der auf diesem Album enthalten ist. Dieser beruht auf den musikalischen Ideen von Paul McCartney und er schrieb das Lied, nachdem seine Tante Jean, die Mutter seines Cousins Harry, aus Liverpool in seinem Haus in der

Und wir bleiben bei den Beatles, beziehungsweise bei einem Beatle. John Lennon hatte auf seinem ersten Soloalbum, beziehungsweise das er mit Yoko Ono aufnahm und das John Lennon Plastic Ono Band betitelt war, den Titel Mother enthalten. Dieser beschäftigt sich mit der Kindheit von John Lennon und dem Verlassenwerden und der Zurückweisung durch seine Mutter und seinen Vater. Die ersten Jahre seines Lebens verbrachte Lennon hauptsächlich bei seiner Mutter und deren Familie in Liverpool, da sein Vater zu dieser Zeit häufig zur See fuhr. Und weil Julia Lennon dann 1945 ein Kind von einem anderen Mann bekam, trennten sich die Eltern. An seine verstorbene Mutter gerichtet singt er: Mutter, du hattest mich, aber ich hatte dich nie. Ich wollte dich, du wolltest mich nicht. An seinen Vater singt er: Vater, du hast mich verlassen, ich brauchte dich, du brauchtest mich nicht. John Lennon, Mother.

John Lennon, Mother. Jetzt gehen wir einmal ein bisschen aus dem Genre Rock hinaus, gehen fast in Soul und Rhythm and Blues und kommen zu Alicia Keys und ihrem Hit Superwoman aus dem Jahr 2008 vom Album As I Am. Und in diesem verkörpert Alicia Keys eine junge Mutter in verschiedenen Rollen. So ist es zumindest in dem dazugehörigen Video zu sehen. Alicia Keys, Superwoman.

Und in der heutigen Sendung geht es um Mütter und Songtitel, in denen Mutter enthalten ist, oder auch um Songs, in denen es um die Familie geht. Der nächste Song, der ist jetzt ein Reggae-Rock von Paul Simon, von seinem zweiten Soloalbum, das self-titled war. Und da ist der Titel oben Mother-Child Reunion. Und dieser Titel stammt von einem Hühnchen- und Eigericht namens Mother-Child Reunion, das Simon auf der Speisekarte eines chinesischen Restaurants sah. Der Text des Liedes wurde von einem Hund inspiriert, überfahren und getötet wurde. Und das war der erste Tod, den Simon persönlich erlebte. Und er begann sich zu fragen, wie er reagieren würde, wenn dasselbe seiner ersten Frau Peggy Harper passieren würde. Irgendwie gab es eine Verbindung zwischen diesem Tod und Peggy. Und es war der Himmel. Ich weiß nicht, was die Verbindung war, sagte Simon 1972. Paul Simon, Mother-Child Reunion.

Viele Rockmusiker haben sich auch mit dem Thema Mutter auseinandergesetzt, egal ob es jetzt die eigene Mutter war oder die Mutter ihrer Kinder. So auch Ozzy Osbourne, der ja letztes Jahr verstorben ist. Der hat 1991 das Album No More Tears herausgebracht und da ist die Powerballade Mama, I'm Coming Home oben, eines der letzten Lieder, das er auch letztes Jahr bei seinem Abschlusskonzert in Birmingham live dargebracht hat. Das Ganze wurde im März 92 als Single veröffentlicht und ist ein wunderbares, schönes Lied.

Auch Phil Lynott hat einen Song über seine Mutter geschrieben, über Philomena Lynott. Die war eine irische Autorin und Unternehmerin. Der Song, der auf dem Album Nightlife enthalten ist, ist eine ruhige, schöne Ballade. Philomena Thin Lizzy.

Philomena von Nightlife, dem vierten Studioalbum von Thin Lizzy. Und wir machen jetzt noch einmal einen Schritt zu den Beatles, denn Mother war nicht das einzige Lied, das John Lennon über seine Mutter geschrieben hat, auf dem weißen Album, dem Doppelalbum, das ja eigentlich der Beatles ist, aus dem Jahr 1978, für mich eigentlich das beste Beatles-Album, aber darüber kann man natürlich diskutieren, ist der Song Julia enthalten, der eben über seine Mutter geschrieben ist. Wir haben ja gehört, dass sich die Eltern von John Lennon früh getrennt hatten und seine Mutter gab dann den kleinen John zu seiner Tante Mimi, sodass er seine Mutter nur selten zu sehen bekam. Als er als Jugendlicher gerade wieder eine stärkere Beziehung zu ihr aufbaute, wurde sie von einem angetrunkenen Polizisten überfahren. Das war ein schwerer Einschnitt in Lennons Leben, der seine zynische und teilweise auch depressive Persönlichkeit prägte. The Beatles, Julia.

Jetzt kommen wir von den Beatles zu Queen und zum Song Mother Love. Das war der letzte Song, der von Queen mit Freddie Mercury an den Vocals veröffentlicht wurde. Denn das Lied wurde posthum im November 1995 auf dem Album Made in Heaven veröffentlicht. Das Lied, das wurde zwischen 13. und 16. Mai 1991 aufgenommen und die zwei Strophen, die ersten zwei von drei, wurden eingesungen. Dann ging Mercury nach Hause, weil er sich müde fühlte und sagte, er werde die dritte Strophe am nächsten Tag einsingen, doch das hat er nicht mehr getan. Queen, Mother Love.

Abschließend in dieser Sendung zu einem Song, der mich sehr stark an die Mutterschaft erinnert, an die Mutterschaft meiner Frau. Dieses Lied haben wir sehr, sehr oft gehört, als sie mit unserem Christoph schwanger war. Und daher ein Lied, das persönlich der Mutter meines Kindes gewidmet ist und allen anderen Müttern. Und es stammt von John Lords ersten Solo-Album nach der Trennung von Deep Purple, Pictured Within. Und es ist der Titeltrack mit dem großartigen Miller Anderson an den Vocals. Und damit sage ich bis zur nächsten Woche, let it rock and rock on.

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1: Einen schönen 12. Mai wünsche ich Ihnen. Willkommen bei Radio Mora. Wir senden heute live aus Oberwart. Schön, dass Sie wieder mit dabei sind. Durch die Sendung begleite ich Sie, Susanne Horvath. 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

Auch heute erwartet Sie bei uns ein Thema, das Aktuelles zum Nachdenken anregt und spannende Perspektiven eröffnet. Ich bin Susanne Horvath und begleite Sie heute durch den Vormittag live aus dem Mora-Studio in Oberwart. Dazu gibt es natürlich wieder die passende musikalische Begleitung mit unserer Roma-Musik, authentisch, lebendig und voller Emotionen. Schön, dass Sie mit dabei sind. Machen Sie es sich gemütlich und verbringen Sie diesen Dienstagvormittag gemeinsam mit uns hier auf Radio Mora. 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

Kürzlich feierte die Spielfilmdokumentation Roma in der Celli-Mühle ihre Premiere. Der Film widmet sich der Geschichte, Kultur und der heutigen Lebensrealität der Roma und richtet

0: bist du denn, Angelegenheit?
1: In der Sandgrube von Oslip ist in den letzten Monaten etwas ganz Besonderes entstanden. Filmgeschichte, um genau zu sein. Unter der Regie des weltbekannten Robert Dornhelm und des Produzenten Norbert Blecher wurde das Leben der burgenländischen Roma verfilmt. Von den 1930ern bis heute. Ein Projekt, das nicht nur tief in die Geschichte blickt, sondern auch ein starkes Zeichen gegen Diskriminierung setzt. Der Titel des Films ist dabei Programm und gleichzeitig eine Provokation.
2: Ob die Assimilation zwar alles, was eure Volksgruppe besonders macht, dadurch nicht verloren geht. Und schön, dann könnt ihr sein wie wir, aber dann seid ihr nicht mehr wie ihr seid. Das ist, wir spielen mit diesen Gedanken, das was verloren geht. Die verlorene Zeit der romantischen, für uns Nicht-Roma-Leute, Menschen, ist das ein Verlust einer Kultur und einer Sprache. Und darauf bezieht sich der Titel.
1: Erst wenn ihr geworden seid, wie wir sind, dürft ihr sein, wie ihr seid. Ein harter Satz, der die Assimilationspolitik der vergangenen Jahrzehnte auf den Punkt bringt. Produzent Norbert Blecher war der Motor hinter dieser Idee. Für ihn war klar, wenn wir diese Geschichte erzählen, dann mit Dornhelm an der Regie und mit dem Fokus auf das Burgenland.
3: Für mich selber war es eigentlich ein Sprung ins kalte Wasser, weil ich selber hatte diese Vision, sowas zu machen. Meine Frau hat mich noch dazu bestärkt. Und dann hatte ich das Glück, dass ich, das war genau vor einem Jahr in Cannes, habe ich dann meinen Freund, meinen Jugendfreund Robert Dornhelm getroffen, mit dem ich ja schon Requiem für Dominik seinerzeit produziert habe. Und der, dem hat es eigentlich, zuerst hat er gesagt, er möchte da mitmachen. Und ich habe gesagt, ja, ich glaube, der will ein Interview geben. Er hat gesagt, nein, ich mache Regie. Und dann habe ich gesagt, du, ich habe ja kein Budget für sowas. Sagt er, du, wir sind Freunde und ich mache das für dich. Und dann habe ich schon gewusst, Dornhelm, Blecher, da kann nichts schief gehen. Das probieren wir und da investiere ich sogar mein eigenes Geld. Und und jetzt glaube ich, die Rechnung ist aufgegangen. Weil ich seit 5 Jahren hier im Burgenland lebe und bin da fühle mich sehr wohl und habe auch viele Roma auch kennengelernt persönlich und verstehe mich mit denen gut. Und ich finde, das ist eigentlich für unsere Generation ist es eine Pflicht, dass man das den Jungen weitergibt, dass sowas nie wieder passiert.
1: Der Film arbeitet mit Zeitsprüngen, um die Brücke von der dunklen Vergangenheit in die Gegenwart zu schlagen. Dabei kommen nicht nur Statisten aus der Region vor, sondern auch prominente Wegbegleiter. Sogar Altkanzler Franz Franitzky kommt zu Wort, der eine ganz klare Vision von Österreich hat.
4: Es scheint in der DNA so mancher Völker zu liegen, dass die Mehrheitsbevölkerung mit den Minderheiten nicht umgehen kann. Wir erleben das bis heute in einigen Ländern Ostmitteleuropas. Ich habe ja damals gedacht, wir sollten eine Chance haben in Österreich, eine solche Entwicklung zu vermeiden und rechtzeitig Riegel vorzuschieben, um eine so negative Entwicklung, wie wir es in den Nachbarländern sehen, nicht zustande kommen zu lassen.
1: Auch Emmerich Gärtner Horvath, der Vorsitzende des Volksgruppenbeirats der Roma, zeigt sich sichtlich bewegt über die Authentizität und die Zusammenarbeit am Set.
5: Also wir haben uns sehr gefreut, dass wir von Herrn Blecher bzw. Herrn Dornhelm, den Star-Regisseur in Wirklichkeit, kontaktiert wurden und gefragt wurden, ob im Burgenland-Roma, weil sich der Film ja um die Burgenland-Roma auch dreht, bei Szenen mit darstellen und mit Musik, mit Kultur und was auch ein wichtiger Schritt war, ein Anliegen im Entgegenwirken der Diskriminierung, Aufarbeiten der Geschichte und diese Klischeebilder, die vor etlichen hundert Jahren schon begonnen haben und jetzt auch existieren, sozusagen eine Klarstellung mit diesem Film gezeigt werden soll.
6: Wer kann sich anmaßen zu behaupten, er wisse, welches Leben das erste und welches das zweite sei? Die alte Geschichte der Fahrenden wurde in Geschichten

0: Die einzelnen Erzählungen waren nicht in sich abgeschlossen. Eine Erzählung schloss an die nächste an. Jeder erzählte.
1: Doch der Film scheut auch vor internen Kontroversen nicht zurück. Wie gehen wir mit Bezeichnungen um, die Schmerz verursachen, und warum verstummt eine Sprache? Das hören Sie gleich im zweiten Teil unseres Berichts. Dort erfahren wir auch, was Weltstar Charlie Chaplin mit diesem Film zu tun hat. Bleiben Sie dran.

0: Erst wenn ihr geworden seid, wie wir, dürft ihr sein, wie ihr seid. Und da die alten Roma- und Sinti-Traditionen im Burgenland zu verschwinden drohen, haben wir uns entschlossen, ein Fest zu veranstalten und Bilder und Filme aus der Vergangenheit gemeinsam zu betrachten und darüber zu diskutieren.
1: Erst wenn ihr geworden seid, wie wir sind, dürft ihr sein, wie ihr seid. Ein Film über die Roma von Robert Dornhelm und Norbert Blecher wurde vor kurzem in der Cellomühle in Oslip präsentiert. Ein Thema, das im Film für viel Gesprächsstoff sorgt, ist das Wort Zigeuner. Ein Begriff, der zwischen Stolz und tiefer Verletzung schwankt.
2: Es gab ja in 1800, wenn du jemanden Zigeuner genannt hast, hast du eine Strafe bekommen. 500 Leute sind verurteilt worden, weil einen Nicht-Zigeuner Zigeuner genannt, und da gab es eine bestimmte Strafe. Und Zigeuner damals, die ihre Sprache gesprochen haben, die hat man Ohr abgeschlagen.
3: Genau, sie wurden bestraft.
2: 24 Schläge und Ohr ab beim zweiten Mal.
1: Zwei Musiker, zwei Meinungen. Während für Tony Vegas das Wort Zigeuner nicht immer mit Diskriminierung zusammenhing, weiß Feri Janoschka, dass das Wort untrennbar mit den schmerzhaften Verfolgungserfahrungen der Vergangenheit verbunden und daher als abwertende Fremdbezeichnung heute absolut inakzeptabel ist.
4: Und ich bin halt so aufgewachsen mit dem Wort Zigeuner. Das war für mich keine Beleidigung. Erstens einmal, weil ich immer der Stärkste in der Klasse war. Das heißt, da hat es dieses Wort nicht im schlechten Team gegeben. Und ich habe nur gedacht, okay, weil dann hat sich einer im Bösen gesagt, gibt es eine Asche und die Sache hat sich erledigt. Ne?
5: Ich bin in der Slowakei schon aufgewachsen. Dort war, man hat auch Zigarren gesagt zu den Roma, aber dort hat es schon eine ganz andere Bedeutung gehabt. Das hat auch die gleiche Bedeutung gehabt, das Wort Lügner. Zum Beispiel Nietzigan. Lüg mich nicht an. Ja?
1: Es geht um Identität. Und diese Identität hat viele Gesichter. Auch solche, die man weltweit kennt. Im Film wird die Volksgruppenzugehörigkeit von niemand Geringerem als Charlie Chaplin thematisiert. Eine Verbindung, die sogar seine Tochter begeistert hat.
6: I am the eldest son of Una Chaplin and Charles Chaplin.
7: The real reason was because my father, it was a passion of his ever since I can remember, this love of Romani culture, the music, the people. We always had people come to the house, and it was always a fascination of his. And as he got older, this idea that was brought about by this letter, that Charlie could have been born in a gypsy caravan, not in London, but on the Black Patch near Birmingham, which was a gypsy campment, that he could have been born there, really sparked his imagination.
1: Trotz dieses großen Namen liegt das Herz des Films bei den Menschen hier im Burgenland. Besonders berührend ist die Frage nach der Sprache. Warum geben viele Roma das Romanes nicht mehr an ihre Kinder weiter? Es ist eine Mischung aus Angst und den Narben der Vergangenheit.
8: Weil es in einer Schule gehen, wo nicht viele Roma sein auch. Und es ist, man fühlt sich nicht wohl, wenn nicht Roma dabei sein und man redet untereinander und der versteht alle. Das wie früher zum Beispiel, ist man ausgegrenzt worden, weil man andere Sprache gehabt hat.
1: Roma. Erst wenn ihr geworden seid, wie wir sind, dürft ihr sein, wie ihr seid, ist mehr als nur eine Dokumentation. Es ist ein Mahnmal und eine Feier einer lebendigen Kultur zugleich. Und dieses Porträt wird nicht nur im Burgenland zu sehen sein.
9: Und ich glaube, den Film hat ein langes Leben. Ich glaube, der wird sicher noch eine weite Reise machen. Nicht nur in Österreich, sondern auch in anderen Ländern. Wir machen gerade jetzt eine englische Version, weil wir wollen den auch im Juni im House of Culture in London, wird er auch vorgestellt. Also der Film, glaube ich, hat die Chance, dass er weltweit gezeigt wird.
0: Und wir wollen sie auch nicht mehr so sehen als Assimilierte. Aber dann verlieren sie ihre Identität. Eine schwierige, eine zerrissene Angelegenheit.
1: Roma. Erst wenn ihr geworden seid, wie wir sind, dürft ihr sein, wie ihr seid. Ein Film, der hinsieht, wo andere weggeschaut haben.
3: Tri, Flogeschere, Gruppen, Star, Chipchat.

Die Zahl der Privatkonkurse ist im Burgenland im Vorjahr leicht gestiegen. Insgesamt wurden 141 Privatkonkurse verzeichnet. Das sind 3 Fälle mehr als im Jahr davor. Die Schulden beliefen sich auf rund 27 Millionen Euro. Eine wichtige Unterstützung bietet dabei die Schuldnerberatung, die im Burgenland in allen Bezirken vertreten ist. Österreichweit haben die Beratungsstellen im Vorjahr rund 61.000 Menschen begleitet. Hauptgründe für Überschuldung seien laut Experten vor allem Arbeitslosigkeit und sinkende Einkommen. Konsumentenschutz-Staatssekretärin Ulrike Königsberger-Ludwig betont die hohe Wirksamkeit der Beratungen. Viele Betroffene würden danach wieder Hoffnung und einen Ausweg aus ihrer finanziellen Situation sehen. Kritik gibt es allerdings daran, dass ab Juli die derzeit verkürzte 3-jährige Entschuldungsfrist ausläuft. Künftig gelten wieder 5 Jahre bis zur Entschuldung. 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

Wussten Sie, dass seit 1974 der 12. Mai ein Aktionstag ist und auf eine Initiative der International Councils of Nurses zurück, die bereits im Jahr 1965 ins Leben gerufen wurde? Ziel war es damals wie heute, die Bedeutung der Pflege stärker ins öffentliche Bewusstsein zu rücken und die Menschen zu würdigen, die täglich in diesem Bereich arbeiten. Der International Councils of Nurses ist ein weltweiter Zusammenschluss von mittlerweile über 130 nationalen Pflegeorganisationen. Gemeinsam vertreten sie die Interessen von mehr als 20 Millionen Pflegekräften rund um den Globus. Eine beeindruckende Gemeinschaft, die zeigt, wie wichtig Pflege international ist und wie viele Menschen sich täglich für andere einsetzen. Heute ist er vor allem eins, ein großes Dankeschön an alle, die mit ihrer Arbeit jeden Tag einen unverzichtbaren Beitrag für unsere Gesellschaft leisten.

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1: 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Zwischen dem 11. und 15. Mai sind traditionell die Eisheiligen und heuer zeigen sie sich tatsächlich von ihrer typischen Seite, kühl, windig und zeitweise nass. Heute am Dienstag ziehen dichte Wolken übers Land, dazu regnet es immer wieder. Besonders im Südburgenland wird es nass. Im Nord- und Mittelburgenland kommt kräftiger Nordwestwind auf mit Böen bis zu 70 Stundenkilometern. Die Temperaturen bleiben mit 10 bis 14 Grad deutlich unter dem Mai-Durchschnitt. Morgen am Mittwoch wird es freundlicher, zeitweise sonnig und trocken und in der Früh aber noch frisch. Am Nachmittag erreichen die Temperaturen 13 bis 18 Grad. Auch zur Christi Himmelfahrt am Donnerstag und Freitag bleibt das Wetter wechselhaft, aber meist trocken, dazu 15 bis 21 Grad. Die Eisheiligen fallen also heuer nicht aus, sie kommen pünktlich, aber eher in abgeschwächter Form.
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Damit geht unsere Sendung für heute langsam zu Ende. Ich verabschiede mich aus dem Radio Mora Studio hier in Oberwart. Am Mikrofon heute für Sie, Susanne Horvath. Jetzt aber wünsche ich Ihnen noch einen angenehmen weiteren Tag. Gönnen Sie sich eine entspannte und wohlverdiente Mittagspause. Genießen Sie gutes Essen und ein paar ruhige Minuten zum Durchatmen. Mahlzeit dei Delto Mensa.